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1: Um 7 Uhr mit Michael Hafke. Der Iran und die USA haben sich auf ein erstes Abkommen geeinigt, um den Krieg zu beenden. Es soll am Freitag in Genf in der Schweiz unterzeichnet werden. Nach den USA und Vermittler Pakistan hat inzwischen auch der Iran die Einigung bestätigt. Aus Istanbul Benjamin Weber.
2: Der Nationale Sicherheitsrat erklärte, der Krieg mit den USA und alle militärischen Operationen würden ab sofort enden. Das schließe auch Kampfhandlungen im Libanon mit ein. Auch die US-amerikanische Seeblockade gegen iranische Häfen werde aufgehoben. US-Präsident Trump hatte zuvor angekündigt, Iran werde die wichtige Meerenge von Hormuz für die Schifffahrt öffnen. Irans stellvertretender Außenminister sagte, das werde erst nach Unterzeichnung am Freitag geschehen. Medienberichten zufolge soll nach der Unterzeichnung eine 60-tägige zweite Phase beginnen, in der dann Verhandlungen stattfinden sollen, unter anderem über das Atomprogramm des Iran.
1: Die Einigung zwischen den USA und dem Iran auf ein Rahmenabkommen dürfte auch die Agenda des G7-Treffens bestimmen. Die Staats- und Regierungschefs der führenden Industrienationen kommen am Abend im französischen Evian zusammen. Georg Schwarte mit den Einzelheiten.
3: Macron wollte diesen Gipfel auch so ein bisschen zum Thema machen: Handel, Wettbewerbsfähigkeit und Geopolitik in diesem Dreiklang. Und der Irankrieg ist das beste Beispiel dafür. Die Weltwirtschaft spürt die Auswirkungen, wird sie weiter spüren, selbst wenn es jetzt eine Lösung gibt, bis in die nächsten Jahre hinein. Und das brennt allen unter den Nägeln, auch dem deutschen Bundeskanzler. Aber da kommt natürlich jetzt ein amerikanischer Präsident, der auch eine Haltung hat nach dem Motto: Ihr habt mir damals nicht geholfen, als ich diesen Krieg angefangen habe. Jetzt seid ihr sozusagen auch an der Seitenlinie. Allerdings könnte es auch sein, und darauf läuft es möglicherweise hinaus, dass dieser Donald Trump jetzt sagt: Ja, ihr habt Angebote gemacht, die Straße von Hormuz beispielsweise zu sichern militärisch, bei der Minenräumung zu helfen.
1: Die EU beginnt heute ihre Beitrittsverhandlungen mit der Republik Moldau und mit der Ukraine. Sabrina Fritz aus Brüssel über den Auftakt eines Prozesses, der lange dauern dürfte und bei dem an einigen Stellen bei der Ukraine besonders streng hingeschaut wird.
4: Da heißt es wesentliche Elemente, und das klingt vielleicht ein bisschen einfach, aber da steckt wirklich ziemlich viel Musik drin, weil da geht es um Rechtsstaatlichkeit, also entscheiden die Gerichte unabhängig, da geht es um Korruption, wie werden öffentliche Aufträge vergeben, und das ist ja wirklich ein Schwachpunkt bei der Ukraine, weil das Land ist ja wirklich in den letzten Jahren auch durch viele Korruptionsfälle erschüttert worden. Also da wird man jetzt genau hinschauen, und erst wenn also dieses Cluster erledigt ist, dann wird man sich nochmal um weitere Themen kümmern. Also das kann alles noch einige Jahre dauern.
1: Russische Luftangriffe haben in der Nacht in der Ukraine mindestens 9 Menschen getötet, 4 davon starben in Kiew. In der ukrainischen Hauptstadt geriet außerdem die Maria-Entschlafens-Kathedrale in Brand, dem historischen Wahrzeichen der Stadt. Auch ein Hochhaus steht in Flammen. Rund 140.000 Einwohner Kiew sind ohne Strom. Im ukrainischen Charkiw starben durch russische Angriffe 5 Rettungskräfte. Bei einer ukrainischen Attacke auf die russische Stadt Tula südlich von Moskau starben 3 Menschen. 2 Krimbrücken wurden durch ukrainische Angriffe beschädigt. Die deutsche Fußballnationalmannschaft hat bei ihrem ersten Spiel gegen Curaçao gestern Abend den bislang höchsten Sieg eines Teams bei dieser WM erreicht. Das DFB-Team gewann mit 7:1. Direkt danach flog es von Houston aus wieder zurück zu seinem WM-Quartier. Aus dem ARD-WM-Team Michael Küster.
5: Um Punkt 3.40 Uhr deutscher Zeit hat die Fußballnationalmannschaft ihr Quartier in Winston-Salem wieder erreicht. Im zweiten Spiel der deutschen Gruppe hat die Elfenbeinküste durch ein spätes Tor mit 1:0 gegen Ecuador gewonnen. Die Afrikaner sind am Samstag der nächste Gegner der DFB-Elf. In Gruppe F hat es in Dallas lange nach einem niederländischen Auftaktsieg gegen Japan ausgesehen, aber die Asiaten konnten ebenfalls kurz vor Schluss ausgleichen zum 2:2 Endstand.
1: Und das waren die Nachrichten.
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7: Das Wetter im Nordwesten.
8: Derzeit ist es bewölkt und regnerisch bei uns in Oldenburg, aktuell bei Temperaturen um 12 Grad. Am späteren Nachmittag ist es dann nur noch bewölkt bei Höchstwerten von 15 Grad. In der Nacht heute ist es dann weiterhin bewölkt bei 7 Grad und morgen ein bisschen besseres Wetter. Es ist nur noch bewölkt, voraussichtlich sogar ohne Regen bei Höchstwerten um 15 Grad.
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8: Aufgepasst auf den Fernstraßen. Die A29 Anschlussstelle Oldenburg-Hafen zur Auffahrt in Richtung Osnabrück ist aktuell bis voraussichtlich Anfang Juli gesperrt. Im Stadtgebiet ist Alexandersfeld in Höhe der Hausnummer 75 gesperrt. Es gibt eine halbseitige Sperrung des Kreisverkehrs im Popankenweg. Die Alexanderstraße bleibt weiterhin stadteinwärts halbseitig zwischen der Kreuzung Bürgerbuschweg und der Eisenbahnüberführung gesperrt. Die Straßburger Straße ist zwischen dem Berliner Platz und der Donnerschwerstraße gesperrt und es gibt abschnittsweise Sperrungen am Bahndamm. Geblitzt wird in Oldenburg heute in der Walter-Diekmann-Straße und der Bremer Heerstraße. Das war's mit dem Verkehr hier auf Oldenburg 1. Ich wünsche Ihnen eine gute und eine sichere Fahrt. Mein Name ist Larissa Helmke und ich begleite Sie durch das Morgenprogramm auf Ihrem Lokalsender Oldenburg 1.

Sie hören den Morgen auf dem Lokalsender Oldenburg 1. Wir haben heute ein bisschen Kultur im Programm, sowohl was Kinokultur angeht, als auch CSD-Kultur. Der steht nämlich wieder an. Nächstes Wochenende ist es soweit. Der große Christopher Street Day Demo-Umzug geht einmal um die Innenstadt. Und wir haben uns damit beschäftigt, woher der CSD und der CSD Nordwest eigentlich kommen. Dann haben wir auch noch eine Ausstellung im Programm, die noch bis Herbst zu sehen ist. Gar nicht so weit weg hier vom Sender. Und zwar ist im Computermuseum noch immer die Ausstellung 50 Jahre Apple zu sehen. Die feiern nämlich Jubiläum. Und falls Sie wissen wollen, was das aktuelle Programm im Casablanca angeht, dann bleiben Sie dran. In der nächsten halben Stunde gibt es einen Beitrag zum Film Alto, der da bald läuft.

0: Fuck you on it. Musik von Soft Loft, die sind in diesem Jahr auch auf dem Wattenschlick vertreten. Jetzt ist es wieder Zeit für unsere Oldenburg 1 Lokalnachrichten und die hören Sie heute von Thjörben Radke.
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3: Für rund 1400 Beschäftigte in Oldenburg ist heute der Tag der Gebäudereinigung. Die IG Bau macht damit auf fehlende Anerkennung und drohende Altersarmut aufmerksam. So müsste eine Reinigungskraft bei branchenüblichem Lohn über 70 Jahre lang arbeiten, um die Durchschnittsrente zu erhalten. Um Altersarmut zu vermeiden, fordert die Gewerkschaft eine Lohnerhöhung im Gewerbe. 16 Oldenburger NachwuchsmusikerInnen wurden beim Bundeswettbewerb Jugend musiziert ausgezeichnet. Darüber hinaus hat das Oldenburger Ensemble einen Sonderpreis in der Kategorie Kammermusik erhalten. Die Teilnehmenden konnten sich beim Wettbewerb in München und Regensburg gegen rund 2500 KonkurrentInnen durchsetzen. Seit gestern sind in der Innenstadt vermehrt Werke der Bildhauerin Insa Winkler zu sehen. Die Künstlerin thematisiert mit ihrer Ausstellung Alphabet Mensch Erscheinungsbilder des Menschen in der digitalen Gegenwart. Dafür hat sie eine Serie von 7 lebensgroßen Figuren aus Baustahl geschaffen. Die Werke sind noch bis Mitte August in der Innenstadt zu sehen.
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0: Derzeit ist es bei uns in Oldenburg noch bewölkt und regnerisch bei Temperaturen um 12 Grad. Am späteren Nachmittag ist es dann nur noch bewölkt, das Ganze bei Höchstwerten von 15 Grad. In der Nacht ist es weiterhin bewölkt bei Temperaturen um 7 Grad und morgen erwarten uns dann ebenfalls Wolken, aber voraussichtlich ohne Regen bei Temperaturen um 15 Grad.
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0: Aufgepasst auf den Fernstraßen. Die A29 Anschlussstelle Oldenburg-Hafen zur Auffahrt in Richtung Osnabrück ist aktuell bis Anfang Juli gesperrt. Auch Alexandersfeld hier im Stadtgebiet, da ist die Hausnummer 75 gesperrt. Es gibt eine halbseitige Sperrung im Kreisverkehr bei uns im Stadtgebiet bei Popankenweg. Die Alexanderstraße bleibt weiterhin stadteinwärts halbseitig zwischen der Kreuzung Bürgerbuschweg und der Eisenbahnüberführung gesperrt. Die Straßburger Straße ist noch immer zwischen dem Berliner Platz und der Donnerschwerstraße gesperrt. Und es gibt abschnittsweise Sperrungen am Bahndamm. Geblitzt wird bei uns in Oldenburg in der Walter-Diekmann-Straße und in der Bremer Heerstraße. Das war's mit den neuen Verkehrssperrungen hier auf Oldenburg 1. Ich wünsche Ihnen eine gute und eine sichere Fahrt.

0: In der Reihe Architektur und Film lädt das Casablanca-Kino bei uns in Oldenburg immer mal wieder zu spannenden Filmen und Gesprächen rund um Architektur ein. So soll es auch heute sein. Doris Jensen vom Casablanca hat Oliver Schäfer ein wenig über die heutige Vorstellung erzählt.
1: Da habt ihr euch diesmal einen Architekten ausgesucht, der vielleicht nicht ganz so bekannt ist wie die großen Rockefellers oder Le Corbusier, aber den kannst du uns ja mal ein bisschen vorstellen. Es geht um die Architektur der Emotionen.
2: Genau, es geht um Alvar und Aino Aalto. Es ist ein finnisches Architektenpaar gewesen, die so Anfang, Mitte letzten Jahrhunderts in Finnland und nicht nur in Finnland außerordentlich kreativ waren, als Paar gearbeitet haben. Also auch haben wir auch mal den weiblichen Blick in unsere Architekturreihe. Der fehlt mitunter, weil es nicht so viel Dokumentation über über Architektinnen gibt. Jetzt ist es eine und es geht halt um deren Architektur. Es waren zahlreiche Sommervillen in den nordischen Ländern, haben die gemacht. Eine Stadtbibliothek in Viipuri und vor

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1: Der ADFC Oldenburg lädt heute Abend zu einer Radtour nur für Frauen ein. In flottem Tempo geht es knapp 40 Kilometer durch Oldenburg und das Umland. Wer sich nach Feierabend also noch ein wenig draußen betätigen möchte und frische Luft schnappen will, der kann sich ab 17.30 Uhr am ADFC Infoladen in der Ziegelhofstraße einfinden. Wer Spaß am Stricken hat oder dies gern lernen möchte, der hat heute die perfekte Chance dazu. Und zwar beim offenen Stricktreff Stricken ist mein Yoga. Von 16 bis 17.30 kann man dort in der evangelischen Familienbildungsstätte zusammen stricken oder Hilfe bei seinen Strickprojekten bekommen. Im Casablanca gibt es heute den Film Alto über den gleichnamigen finnischen Architekten zu sehen. Das Ehepaar schuf ikonische, organische, anmutende Gebäude über den ganzen Globus verteilt. Regisseurin Virpi Sutari wird heute Abend ebenfalls vor Ort sein und ein paar Eindrücke hinter die Kulissen geben. Die Vorstellung von Alto beginnt heute ab 19.30 Uhr im Casablanca-Kino.

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0: um 8 Uhr mit Michael Hafke. Der Iran und die USA haben sich auf ein erstes Abkommen geeinigt, um den Krieg zu beenden. Es soll am Freitag in Genf in der Schweiz unterzeichnet werden. Nach den USA und Vermittler Pakistan hat inzwischen auch der Iran die Einigung bestätigt. Aus Istanbul Benjamin Weber.
1: Der Nationale Sicherheitsrat erklärte, der Krieg mit den USA und alle militärischen Operationen würden ab sofort enden. Das schließe auch Kampfhandlungen im Libanon mit ein. Auch die US-amerikanische Seeblockade gegen iranische Häfen werde aufgehoben. US-Präsident Trump hatte zuvor angekündigt, Iran werde die wichtige Meerenge von Hormuz für die Schifffahrt öffnen. Irans stellvertretender Außenminister sagte, das werde erst nach Unterzeichnung am Freitag geschehen. Medienberichten zufolge soll nach der Unterzeichnung eine 60-tägige zweite Phase beginnen, in der dann Verhandlungen stattfinden sollen, unter anderem über das Atomprogramm des Iran.
0: Die Einigung zwischen den USA und dem Iran auf ein Rahmenabkommen dürfte auch die Agenda des G7-Treffens bestimmen. Die Staats- und Regierungschefs der führenden Industrienationen kommen am Abend im französischen Evian zusammen. Georg Schwarte mit den Einzelheiten.
2: Macron wollte diesen Gipfel auch so ein bisschen zum Thema machen, Handel, Wettbewerbsfähigkeit und Geopolitik in diesem Dreiklang. Und der Irankrieg ist das beste Beispiel dafür. Die Weltwirtschaft spürt die Auswirkungen, wird sie weiter spüren, selbst wenn es jetzt eine Lösung gibt, bis in die nächsten Jahre hinein. Und das brennt allen unter den Nägeln, auch dem deutschen Bundeskanzler. Aber, da kommt natürlich jetzt ein amerikanischer Präsident, der auch eine Haltung hat nach dem Motto, ihr habt mir damals nicht geholfen, als ich diesen Krieg angefangen habe. Jetzt seid ihr sozusagen auch an der Seitenlinie. Allerdings könnte es auch sein, und darauf läuft es möglicherweise hinaus, dass dieser Donald Trump jetzt sagt, ja, ihr habt ja Angebote gemacht, die Straße von Hormuz beispielsweise zu sichern militärisch, bei der Minenräumung zu helfen.
0: Es hat gegenseitige tödliche Luftangriffe zwischen Russland und der Ukraine gegeben. Die Ukraine meldet, dass mindestens 9 Menschen durch russischen Beschuss getötet wurden. In Kharkiv soll es sich um Rettungskräfte handeln, die nach einem ersten Angriff wegen eines Brandes ausgerückt waren. Berichte über weitere Tote und Verletzte gibt es aus Kiew. Dort ist den Angaben zufolge auch ein bedeutender historischer Klosterkomplex stark beschädigt worden. In Russland soll es mindestens 3 Tote bei einem ukrainischen Drohnenangriff in Tula südlich von Moskau gegeben haben. Die geplante Aufhebung der Einkommensgrenze, ab der Kinder für die Pflege ihrer Eltern aufkommen müssen, stößt auf Widerstand. Die Pflegebeauftragte der Bundesregierung Staffler lehnt die ersatzlose Streichung der Grenze ab. Sie liegt derzeit bei 100.000 Euro brutto im Jahr. Man müsse anerkennen, dass Kinder durch die Hilfsbedürftigkeit ihrer Eltern ohnehin belastet werden, sagte die CSU-Politikerin dem Redaktionsnetzwerk Deutschland. Insofern müsse man über die richtige Höhe des freigestellten Einkommens sprechen. Auf eine konkrete Zahl wollte Staffler sich nicht festlegen. Laut Gesetzentwurf von Gesundheitsministerin Warken für die Pflegereform soll die 100.000-Euro-Grenze, ab der gezahlt werden muss, wegfallen. SPD und Grüne in Hamburg wollen Menschen mit verfassungsfeindlicher Gesinnung aus dem öffentlichen Dienst fernhalten. Dafür wollen sie eine Änderung bei der Auskunftspflicht erreichen. In Zukunft sollen Menschen, die im öffentlichen Dienst arbeiten wollen, automatisch vom Verfassungsschutz überprüft werden. Kritik an dieser sogenannten Regelanfrage kam unter anderem von den AfD und Linken. Die deutsche Fußballnationalmannschaft ist nach ihrem ersten WM-Spiel in Texas wieder in ihr Quartier an der US-Ostküste angekommen. Das DFB-Team gewann gestern Abend gegen Curaçao mit 7:1. Aus dem ARD-WM-Team Michael Küster.
3: Erst einmal Füße und Seele baumeln lassen. Julian Nagelsmann gönnt seiner Elf nach dem gelungenen Turnierstart 2 freie Tage. Die Spieler dürfen die Zeit auch mit ihren Familien verbringen. Torwart Manuel Neuer fühlt sich nach dem deutlichen 7:1 über Curaçao ein bisschen an das Titeljahr 2014 erinnert. Damals gab es ein 4:0 über Portugal und auch da seien Energie, Zusammenhalt und Charakter vorhanden gewesen, ähnlich wie diesmal. Übermorgen ist es aber mit Hängematten-Feeling schon wieder vorbei. Dann beginnt die Vorbereitung auf das Spiel gegen die Elfenbeinküste. Die hat in der Nacht durch ein Last-Minute-Tor knapp mit 1:0 gegen Ecuador gewonnen.
0: Und das waren die Nachrichten.
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6: Das Wetter im Nordwesten.
7: Wir starten mit einer dichten Wolkendecke in die neue Woche bei uns in Oldenburg. Gegen Vormittag ist es dann weiterhin bewölkt. Ab und zu ist Nieselregen möglich, aktuell bei um die 12 Grad. Am späteren Nachmittag ist es dann nur noch bewölkt, kein Regen mehr in Sicht, bei Werten um 15 Grad. Morgen wird es dann auch ein bisschen freundlicher. Es bleibt weiterhin bewölkt. Dafür erwartet uns kein Regen und Temperaturen um 15 Grad.
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7: Aufgepasst auf den Fernstraßen. Die A29 Anschlussstelle Oldenburg-Hafen zur Auffahrt in Richtung Osnabrück ist noch bis voraussichtlich Anfang Juli gesperrt. Aufgepasst auch bei uns im Stadtgebiet. Die Straße Alexandersfeld ist in Höhe der Hausnummer 75 gesperrt. Es gibt eine halbseitige Sperrung des Kreisverkehrs im Popankenweg. Die Alexanderstraße bleibt weiterhin stadteinwärts halbseitig zwischen der Kreuzung Bürgerbuschweg und der Eisenbahnüberführung gesperrt. Die Straßburger Straße ist noch zwischen dem Berliner Platz und der Donnerstraße Schwerstraße gesperrt und es gibt weiterhin abschnittsweise Sperrungen am Bahndamm. Geblitzt wird bei uns in Oldenburg in der Walter-Dieckmann-Straße und der Bremer Heerstraße. Das waren die neuesten Straßensperrungen bei uns in Oldenburg. Ich wünsche Ihnen eine gute und vor allen Dingen eine sichere Fahrt. Kommen Sie gut in die neue Woche mit Ihrem Lokalsender Oldenburg 1.

0: Der CSD, kurz für Christopher Street Day, ist eine seit Jahren etablierte Demo, auch bei uns in Deutschland. Sie ist eine fröhliche Parade, die aber auch Forderungen an die Regierung für Gleichberechtigung stellt. Doch was genau ist der Hintergrund vom CSD? Thorben Radke und Greta Böttger haben sich mit dem Thema Christopher Street Day beschäftigt.
1: Wir haben ja aktuell Pride Month und auch der Oldenburger CSD ist ja nächste Woche. Wie ist der CSD eigentlich entstanden?
2: Der CSD hat seinen Ursprung im Jahr 1966 in New York. Es war die Zeit der Hippie-Bewegung, in der Sex, Drugs und Rock'n'Roll propagiert wurde. Die Gesellschaft veränderte sich, doch das galt nicht für alle. Queere Menschen profitierten davon kaum. Sie lebten damals selten offen und mussten ihr Queersein geheim halten. In Bars waren Razzien und Gewalt gegen queere Personen keine Seltenheit und auch Verhaftungen standen auf der Tagesordnung. Es war die Zeit der freien Liebe, aber nicht für die queeren Menschen.
1: Warum wurden diese Razzien in Schwulen und queeren Bars denn überhaupt durchgeführt?
2: Damals war Homosexualität in vielen Teilen der USA illegal. Für viele Lesben, Schwule, Bisexuelle und Transpersonen waren die Abenden in den Bars und Kneipen wie dem Stonewall Inn die einzige Zeit, in der sie offen sie selbst sein konnten. Die Bar war damals bekannt für Inklusion und auch für SexarbeiterInnen und Obdachlose ein geschützter Ort.
1: Und was wurde bei diesen Razzien gemacht?
2: Die Polizei führte diese zu der Zeit regelmäßig durch. Vor 1965 war es üblich, dass die New Yorker Polizei die Identität aller Anwesenden bei derartigen Razzien erfasste und zum Teil in der Presse veröffentlichte, mit verheerenden sozialen Folgen. Gelegentlich wurden auch so viele Personen, wie in die Polizeiwagen passten, vorläufig festgenommen. Damals rechtfertigte die Polizei die Verhaftung mit Anklagen wegen etwa Anstößigkeit oder Erregung öffentlichen Ärgernisses. Dazu zählte man Küssen, Händchen halten, das Tragen von Kleidung des anderen Geschlechtes oder auch die bloße Anwesenheit in der Kneipe während der Razzia. Die Polizei setzte sogar Lockvögel ein, um mit schwulen Männern zu flirten und diese danach wegen Prostitution anzuklagen. Den Umbruch gab es dann durch einen Aufstand gegen eine Polizeirazzia, die in der Queerbar Stonewall Inn durchgeführt wurde.
1: Und was ist dann im Stonewall passiert, was zu diesen Aufständen führte?
2: In der Nacht vom 27. auf den 28. Juni 1969 fand eine solche Razzia in der Bar Stonewall Inn statt. Brutal durchsuchte die Polizei die Gäste. Sie verlangten Ausweispapiere und nahmen alle Personen fest, die sie für homosexuell hielten oder deren Kleidung nicht den Stereotypen Geschlechterrollen entsprach. Die Polizei schubste Gäste in Polizeiwagen, aber der Aufstand war nicht nur ein Protest gegen die Polizei. Sie verteidigten damit auch ihren einzigen sicheren Ort. Die Besucher der Stonewall Inn ließen sich das Vorgehen der Polizei nicht mehr gefallen und die PolizistInnen wurden gewaltsam vertrieben. Die Menschen wehrten sich. Die Ereignisse führten zu einer breiten Solidarisierung im New Yorker Schwulenviertel und auch in den Folgetagen leisteten vor allem Lesben, Schwule, Bisexuelle und Transpersonen den verstärkten Polizeitruppen erfolgreich Widerstand. Erst nach 5 Tagen beruhigte sich die Situation.
1: Und wie entstand daraus dann der CSD?
2: An diesem Tag veränderte sich etwas. Es war ein sehr gewaltsamer Tag, aber der Auftakt einer der größten Emanzipationsbewegungen für Queere. Sofort nach den Stonewall-Unruhen gründeten sich erste politische Gruppierungen und forderten mehr Toleranz und Rechte. Es kam allerdings weiterhin zu Polizeirazzien. Queere nahmen diese aber nicht mehr stillschweigend hin. Ein Jahr nach dem Stonewall-Aufstand kamen in der Christopher Street, in der das Stonewall Inn ist, ca. 5.000 bis 10.000 queere Personen zusammen, um an das Ereignis mit einer Demonstration zu erinnern. Der Aufstand ging vom Greenwich Village bis zum Central Park. Das war grob der Beginn der weltweit ersten queeren Bürgerrechtsbewegung und auch der Pride-Parade. Dieser Tag wurde zum Gedenkmarsch. Genau ein Jahr nach diesen Ereignissen, am 28. Juni 1970, fand in New York der erste Christopher Street Liberation Day statt. Daraus entwickelte sich alljährliche weltweit Gay Pride Month und die Parade, die seither als wichtigstes Sprachrohr für die Rechte, die Akzeptanz und den Schutz der queeren Community dienen.
1: Und wann ist diese Aktion nach Deutschland gekommen? Wann ging es hier los?
2: In Deutschland fanden die ersten CSD-Demonstrationen im Sommer 1979 in Bremen statt. Im gleichen Jahr ging auch die erste große Parade in West-Berlin mit rund 450 Teilnehmenden über die Bühne. In den folgenden Jahrzehnten entwickelte sich der CSD zu einer der größten politischen Demonstrationen für gesellschaftliche Vielfalt und Gleichberechtigung in Deutschland. Heutzutage sind die größten Pride-Demos der Berliner und Kölner CSD mit zum Teil mehr als 1 Million Teilnehmenden. Der erste CSD in Oldenburg ist übrigens gar nicht so lang her. Er war im Jahr 1995. Damals trauten sich viele Queere, wie etwa LehrerInnen und ÄrztInnen, aber noch nicht mitzulaufen.
1: Wann ist denn unser CSD hier?
2: Der Oldenburger CSD ist dieses Jahr am 20. Juni. Alle, die mitlaufen möchten, sind willkommen und erwünscht, sich für die Rechte queerer Personen und Gleichberechtigung einzusetzen.

0: Es ist 8.30 Uhr, also wieder Zeit für unsere Oldenburg 1 Lokalnachrichten. Mit mir für Sie im Studio ist jetzt Rawa Salhi.
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3: Heute tagt der Ausschuss für allgemeine Angelegenheiten in einer öffentlichen Sitzung. Auf der Tagesordnung steht neben einer Einwohnerfragestunde unter anderem die Berufung der Stadtwahlleitung. Die Tagung beginnt um 16.30 Uhr in der alten Flyver. Seit gestern sind in der Innenstadt vermehrt mehr Werke der Bildhauerin Insa Winkler zu sehen. Die Künstlerin thematisiert mit ihrer Installation Alphabet Mensch Erscheinungsbilder des Menschen in der digitalen Gegenwart. Dafür hat sie eine Serie von 7 lebensgroßen Figuren aus Baustahl geschaffen. Die Werke sind bis Mitte August in der Innenstadt zu sehen. 16 Oldenburger NachwuchsmusikerInnen wurden beim Bundeswettbewerb Jugend musiziert ausgezeichnet. Darüber hinaus hat das Oldenburger Ensemble einen Sonderpreis in der Kategorie Kammermusik erhalten. Die Teilnehmenden konnten sich beim Wettbewerb in München und Regensburg gegen 2500 Konkurrentinnen durchsetzen.
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0: Wir starten mit einer dicken Wolkendecke in die neue Woche bei uns in Oldenburg. Jetzt am Vormittag ist ab und zu noch leichter Nieselregen möglich, das Ganze bei aktuell 12 Grad. Gegen Nachmittag ist es dann nur noch bewölkt, die Regenwahrscheinlichkeit sinkt auf 10%, das Ganze heute bei Höchstwerten um 15 Grad. Morgen erwartet uns dann ebenfalls eine dicke Wolkendecke, es bleibt bewölkt bei Temperaturen um 15 Grad.
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0: Aufgepasst auf den Fernstraßen. Auf der L865 Oldenburg in Höhe Donnerschwerstraße Stadt auswärts besteht aktuell Gefahr durch eine Ölspur zwischen der Wedestraße und der Auffahrt Donnerschwer. Seien Sie hier also besonders vorsichtig. Aufgepasst auch bei der A29 Anschlussstelle Oldenburg-Hafen zur Auffahrt in Richtung Osnabrück, die ist auch aktuell noch bis Anfang Juli gesperrt. Im Stadtgebiet ist die Straße Alexandersfeld in Höhe der Hausnummer 75 gesperrt. Es gibt eine halbseitige Sperrung des Kreisverkehrs am Popankenweg. Die Alexanderstraße ist weiterhin halbseitig stadteinwärts zwischen der Kreuzung Bürgerbuschweg und der Eisenbahnüberführung gesperrt, genauso wie die Straßburger Straße zwischen dem Berliner Platz und der Donnerschwerstraße. Und zuletzt ist noch immer die Straße am Bahndamm abschnittsweise gesperrt. Geblitzt wird in Oldenburg in der Walter-Diekmann-Straße und der Bremer Heerstraße. Das waren die neuesten Sperrungen bei uns im Stadtgebiet. Ich wünsche Ihnen eine gute und vor allen Dingen eine sichere Fahrt.

Veranstaltungstipps. Der ADFC Oldenburg lädt heute Abend zu einer Radtour nur für Frauen ein. In flottem Tempo geht es knapp 40 Kilometer durch Oldenburg und das Umland. Wer sich nach Feierabend noch ein wenig frische Luft schnappen möchte, der kann ab 17.30 Uhr am ADFC Infoladen in der Ziegelhofstraße vorbeischauen. Wer Spaß am Stricken hat oder das gerne lernen möchte, der hat heute die Chance dazu. Und zwar beim offenen Stricktreff Stricken ist mein Yoga. Von 16 bis 17.30 Uhr kann man dort in der evangelischen Familienbildungsstätte zusammen stricken oder Hilfe bei eigenen Strickprojekten bekommen. Das Casablanca-Kino zeigt heute den Film Alto über die gleichnamigen finnischen Architekten. Das Ehepaar schuf ikonische, organisch anmutende Gebäude über den ganzen Globus verteilt. Regisseurin Virpi Suutari wird heute Abend ebenfalls vor Ort sein und ein paar Eindrücke hinter die Kulissen geben. Die Vorstellung von Alto beginnt heute um 19.30 Uhr im Casablanca. Im Schlauen Haus geht's heute um die psychologischen Effekte von Musik. Musik löst eben nicht nur Emotionen aus, sondern beeinflusst auch die menschlichen Entwicklungsprozesse und kann bewusst zur Gesundheitsförderung genutzt werden. Der Vortrag von Professor Dr. Daniel Sebastian Scholz von der Musikhochschule Lübeck beginnt heute Abend ab 19.30 Uhr im Schlauen Haus.

0: Um 9 Uhr mit Claudia Drews. Nach wochenlangen Verhandlungen haben sich die USA und der Iran auf ein Rahmenabkommen geeinigt. Präsident Trump und der iranische Nationale Sicherheitsrat bestätigten, dass die Vereinbarung am Freitag unterzeichnet wird. Zentrale Punkte dabei sind die Öffnung der Straße von Hormus für die Schifffahrt und die Aufhebung der Sanktionen gegen den Iran. Was das bedeutet, erklärt Benjamin Weber aus Istanbul.
1: Iran sagt ja, sie hätten so eine Art Protokoll mit Oman sich überlegt, dass quasi Oman und Iran diese Meerenge kontrollieren und dass man da eine neue Abfolge, was die Schiffe machen müssen, dann einsetzt. Wie das aussieht, weiß man nicht. Aber ich denke schon, dass das realistisch ist, dass dann quasi ab Freitag, Samstag, Sonntag, da dann so langsam nach und nach die Schiffe, die da sich angesammelt haben, wieder rausfahren können. Die Aufhebung von Sanktionen ist für das Regime in Teheran natürlich zentral. Denn wir haben gesehen, dass auch diese zum Beispiel Militärblockade der USA von den Häfen im Iran, dass die ja auch dazu geführt hat, dass auch Iran kein Öl mehr exportieren kann. Und darauf sind sie angewiesen, denn in Iran herrscht ja eine massive Wirtschaftskrise, die sich jetzt im Krieg auch nochmal verschlechtert hat. Und da ist natürlich alles, was an Geld reinkommt, für das Regime total wichtig.
0: Russische Luftangriffe haben in der Nacht in der Ukraine mindestens 9 Menschen getötet. 4 davon starben in Kiew. In der ukrainischen Hauptstadt geriet außerdem die Mariä-Entschlafenskathedrale in Brand. Dem historischen Wahrzeichen der Stadt. Auch ein Hochhaus steht in Flammen. Rund 140.000 Einwohner Kiews sind ohne Strom. Im ukrainischen Charkiw starben durch russische Angriffe 5 Rettungskräfte. Bei einer ukrainischen Attacke auf die russische Stadt Tula südlich von Moskau starben 3 Menschen. 2 Krimbrücken wurden durch ukrainische Angriffe beschädigt. Heute beginnt im französischen Evian das G7-Gipfeltreffen. Dabei sprechen die Staats- und Regierungschefs der führenden Industrienationen über den Krieg im Iran und in der Ukraine. Generell will das hochrangige Gesprächsforum bei wichtigen globalen Fragen eine gemeinsame Linie finden. Das werde aber immer schwieriger, berichtet Julia Borutta aus Evian.
2: Ohnehin sagen Kritiker und Kritikerinnen, dass sich das Format überholt habe. Das Argument: erstens wandele sich der G7-Gipfel mehr und mehr zu einem reinen Bildtermin und zweitens seien viele globale Fragen von Wachstum, Versorgungssicherheit, Handel und Friedenssicherung ohnehin nicht in diesem kleinen Kreis zu beantworten. Dazu müssten schon so große Player wie China oder Indien mit am Tisch sitzen. Dafür gibt es seit 1999 deshalb auch ein anderes Format und das heißt G20.
0: Die geplante Aufhebung der Einkommensgrenze, ab der Kinder für die Pflege ihrer Eltern aufkommen müssen, stößt auf Widerstand. Die Pflegebeauftragte der Bundesregierung, Staffler, lehnt die ersatzlose Streichung der Grenze ab. Sie liegt zurzeit bei 100.000 Euro brutto im Jahr. Kinder seien durch die Hilfebedürftigkeit der Eltern ohnehin belastet, sagte die CSU-Politikerin. Insofern müsse man über die richtige Höhe sprechen. Auf eine konkrete Zahl wollte Staffler sich nicht festlegen. Im Vergewaltigungsprozess gegen den Sohn von Norwegens Kronprinzessin Mette Marit gibt es jetzt ein Urteil. Ein Gericht in Oslo sprach Marius Borg-Høiby in 2 Fällen der Vergewaltigung für schuldig. Es verurteilte den 29-Jährigen zu 4 Jahren Haft. Die Staatsanwaltschaft hatte knapp 8 Jahre gefordert. Insgesamt waren Høiby 4 Vergewaltigungen vorgeworfen worden. Er soll die Frauen missbraucht und gefilmt haben, während sie schliefen. Høiby selbst hatte sich für nicht schuldig erklärt. Er kann Berufung gegen das Urteil einlegen. Die deutsche Fußballnationalmannschaft ist nach ihrem ersten WM-Spiel in Houston direkt in ihr Quartier in Winston-Salem zurückgekehrt. Das DFB-Team gewann gestern Abend gegen Curaçao mit 7:1. Aus dem ARD-WM-Team Michael Küster.
3: Erst einmal Füße und Seele baumeln lassen. Julian Nagelsmann gönnt seiner Elf nach dem gelungenen Turnierstart 2 freie Tage. Die Spieler dürfen die Zeit auch mit ihren Familien verbringen. Torwart Manuel Neuer fühlt sich nach dem deutlichen 7:1 über Curaçao ein bisschen an das Titeljahr 2014 erinnert. Damals gab es ein 4:0 über Portugal. Und auch da seien Energie, Zusammenhalt und Charakter vorhanden gewesen, ähnlich wie diesmal. Übermorgen ist es aber mit Hängematten-Feeling schon wieder vorbei. Dann beginnt die Vorbereitung auf das Spiel gegen die Elfenbeinküste. Die hat in der Nacht durch ein Last-Minute-Tor knapp mit 1:0 gegen Ecuador gewonnen.
0: Und das waren die Nachrichten.
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7: Jetzt zum Vormittag hin ist es noch bewölkt und regnet immer mal wieder. Aktuell das Ganze bei 12 Grad. Gegen späten Nachmittag ist es dann aber nur noch bewölkt ohne Regen bei Höchstwerten von 15 Grad. Morgen erwartet uns ebenfalls eine dicke Wolkendecke, voraussichtlich aber mit weniger Regen. Das Ganze bei Werten um 15 Grad.
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7: Aufgepasst auf den Fernstraßen. Auf der L865 besteht noch immer Gefahr durch eine Ölspur zwischen der Donnerschwer Straße stadtauswärts und der Wedestraße. Fahren Sie hier also besonders vorsichtig. Hier gibt es eine Ölspur zwischen der Wedestraße und der Auffahrt Donnerschwer. Auch die A29 Anschlussstelle Oldenburghafen zur Auffahrt in Richtung Osnabrück ist noch gesperrt. Einige Baustellen gibt es aber auch im Stadtgebiet, unter anderem Alexandersfeld in Höhe der Hausnummer 75 ist gesperrt. Es gibt eine halbseitige Sperrung des Kreisverkehrs im Popankenweg. Die Alexanderstraße bleibt weiterhin stadteinwärts halbseitig zwischen der Kreuzung Bürgerbuschweg und der Eisenbahnüberführung gesperrt. Die Straßburger Straße ist zwischen dem Berliner Platz und der Donnerschwerstraße gesperrt. Und es gibt abschnittsweise Sperrungen am Bahndamm. Geblitzt wird in Oldenburg unter anderem in der Walter-Diekmann-Straße und der Bremer Heerstraße. Das waren die neuesten Sperrungen bei uns im Programm. Ich wünsche Ihnen eine gute und eine sichere Fahrt.

0: 27% der Weltbevölkerung, das sind schätzungsweise 2,8 Milliarden Menschen. Was die gemeinsam haben? Sie alle nutzen ein Apple-Produkt, sei es ein iPhone, ein Mac oder eines der vielen anderen Geräte. Das Oldenburger Computermuseum hat zum 50. Jubiläum von Apple eine Sonderausstellung im Programm. Daniel Röskens war zur Eröffnung vor Ort und hat sich die Zeitreise durch die Firmengeschichte einmal angeschaut.
1: 50 Jahre Apple. Doch wie fing alles an? Die neue Ausstellung des Oldenburger Computermuseums bietet ihren BesucherInnen reichliche Einblicke in die Entstehung sowie den Wandel der letzten 5 Jahrzehnte. Doch wie kommt so eine Ausstellung zustande? Timo Eddix, Leiter und Gründer des Oldenburger Computermuseums, erzählt uns, wie er mit seinem ehrenamtlichen Team in den letzten 6 Monaten die Ausstellung auf die Beine gestellt hat.
2: Wir haben ja hier in diesem Saal, den man hinter mir sieht, auch Live-Musik. Wir haben Mediensucht-Vorträge, wir haben Kurse für digitale Souveränität im Alter. Und das soll natürlich alles weiterlaufen. Also haben wir überlegt, was können wir zubauen, aber wie können wir auch einen Erlebnisraum schaffen. Wir hatten anfangs wirklich die Idee, alles selber zu bauen. Völliger Wahnsinn. Auch statisch, das muss ja auch sicher sein. Und dann haben wir zum Glück eine Tischlerei gefunden, die verrückt genug war, das mit uns zu entwickeln. Und die sind jetzt sehr, sehr, sehr massiven Macintosh dahin gebaut. Also der ist nicht aus dünnem Holz, das ist wirklich, ich habe Angst davor, der ist massiv, der ist groß und der funktioniert. Und das Gleiche auch mit dem Messestand, mit der Beleuchtung. Also wir mussten ganz viel neu lernen.
1: Es werden Führungen durch die Ausstellung angeboten, in denen alle Fragen beantwortet und jegliche Informationen zu den Apple-Geräten geteilt werden. Der Ausstellungsrundgang beginnt in dem Nachbau der berühmten Garage von Steve Jobs, einer der Gründer von Apple. Um den Nachbau so authentisch zu gestalten, wie es nun möglich ist, ist ein Teil des Teams nach Kalifornien geflogen, um sich ein eigenes Bild des Entstehungsortes von Apple zu machen. Danach geht es weiter durch einen Messestand, einen übergroßen Macintosh und einen nachgebauten Apple Store mit zahlreichen Apple-Produkten, wie dem Mac, das iPhone, die Apple Watch und vielem mehr. Doch woher stammen die ganzen Exponate?
2: Also das ist mit diesen Exponaten das Gleiche wie mit allen anderen hier im Computermuseum. Ich habe mal angefangen zu sammeln, wollte eigentlich nur die Computer haben, die mich als Kind irgendwie begleitet haben. Das wären so 3, 4, 5 Geräte gewesen. Und dann ist das irgendwie etwas unscharf geworden. Ich mag das gar nicht so genau sagen. Und dann hatte ich jedenfalls nach 10 Jahren 500, 600 Rechner. Also das waren, wir reden jetzt so Mitte Nullerjahre ungefähr. Und dann habe ich mich ja entschieden zu sagen, ich mache kleine Ausstellungen. Und daraus ist das Computermuseum dann letztendlich entstanden. Und wenn man erstmal ein Museum hat, bringen die Leute Spenden vorbei. Das heißt, als uns klar war, wir machen eine Apple-Sonderausstellung, haben wir Aufrufe auf Social Media gestartet und sagen so, habt ihr noch iPods in der Schublade rumliegen, die ihr schon längst nicht mehr braucht? Liegt bei euch noch ein altes iPhone rum? Habt ihr irgendwie noch ein iPad? So, weil das haben wir alles nicht gesammelt, das ist alles viel zu neu. Und diese ganzen Sachen sind jetzt erst in den letzten Monaten zu uns gekommen.
1: Es wird auch noch weiterhin an der Ausstellung gearbeitet. Es sollen zu den jeweiligen Produkten Texte verfasst werden, die Herstellungsjahr, Preise und weitere Informationen enthalten. Auch über die Kritiken und Skandale soll aufgeklärt werden. Bei wem jetzt Interesse geweckt wurde und die Zeitreise von Apples Geschichte selber erleben will, der kann noch bis zum September diesen Jahres in das OCM direkt am Oldenburger Hauptbahnhof vorbeischauen.
0: 50 Jahre Apple. Die Ausstellung ist bis September im Computermuseum am Bahnhof zu sehen.

0: 9.30 Uhr ist es, also wieder Zeit für unsere Oldenburg 1 Lokalnachrichten. Mit mir für Sie im Studio ist jetzt Rawa Salhi.
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3: Heute tagt der Ausschuss für allgemeine Angelegenheiten in einer öffentlichen Sitzung. Auf der Tagesordnung steht neben einer Einwohnerfragestunde unter anderem die Berufung der Stadtwahlleitung. Die Tagung beginnt um 16.30 Uhr in der alten Flyver. Seit gestern sind in der Innenstadt vermehrt Werke der Bildhauerin Insa Winkler zu sehen. Die Künstlerin thematisiert mit ihrer Installation Alphabet Mensch Erscheinungsbilder des Menschen in der digitalen Gegenwart. Dafür hat sie eine Serie von 7 lebensgroßen Figuren aus Baustahl geschaffen. Die Werke sind bis Mitte August in der Innenstadt zu sehen. 16 Oldenburger NachwuchsmusikerInnen wurden beim Bundeswettbewerb Jugendmusiziert ausgezeichnet. Darüber hinaus hat das Oldenburger Ensemble einen Sonderpreis in der Kategorie Kammermusik erhalten. Die Teilnehmenden konnten sich beim Wettbewerb in München und Regensburg gegen 2500 KonkurrentInnen durchsetzen.
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0: Wir starten mit einigen Wolken in die neue Woche. Jetzt zum Vormittag hin bleibt es bewölkt. Ab und zu ist auch Nieselregen möglich. Das Ganze bei aktuell 13 Grad. Am späteren Nachmittag ist es dann nur noch bewölkt. Die Regenwahrscheinlichkeit sinkt. Das Ganze bei Höchstwerten um 15 Grad. Und morgen sieht es so ähnlich aus. Uns erwarten Wolken, voraussichtlich ohne Regen, bei Temperaturen um 15 Grad.
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0: Aufgepasst auf den Fernstraßen. Die A29 Anschlussstelle Oldenburg-Hafen zur Auffahrt in Richtung Osnabrück ist noch bis voraussichtlich Anfang Juli gesperrt. Im Stadtgebiet ist die Straße Alexandersfeld in Höhe der Hausnummer 75 gesperrt. Es gibt eine halbseitige Sperrung des Kreisverkehrs im Popankenweg. Die Alexanderstraße bleibt weiterhin stadteinwärts halbseitig zwischen der Kreuzung Bürgerbuschweg und der Eisenbahnüberführung gesperrt. Die Straßburger Straße ist zwischen dem Berliner Platz und der Donnerschwer Straße gesperrt. Und es gibt abschnittsweise Sperrungen am Bahndamm. Wir haben auch weiterhin unsere Dauerbaustellen. Die sind noch heute in der Ludwigstraße, in der Tirpitzstraße in Höhe der Hausnummer 39, Kreuzung Tappenbeckstraße, in der Ziegelhofstraße, Auguststraße, Würzburger Straße, in der Nadorster Straße, in der Hausnummer 6 bis zur 40 gibt es eine halbseitige Sperrung stadteinwärts und an der Straße 7 Berge im Einmündungsbereich zur Wilhelmshavener Heerstraße. Geblitzt wird in der Walter-Diekmann-Straße und an der Bremer Heerstraße. Das war's mit dem Verkehr hier auf Oldenburg 1. Ich wünsche Ihnen eine gute und eine sichere Fahrt.

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1: Der ADFC Oldenburg lädt heute Abend zu einer Radtour ein, nur für Frauen. In flottem Tempo geht es knapp 40 Kilometer durch Oldenburg und das Umland. Wer sich nach Feierabend noch ein wenig an der frischen Luft betätigen möchte, der kann um 17.30 Uhr zum ADFC-Infoladen in die Ziegelhofstraße kommen. Wer eher Spaß am Stricken hat oder das gerne lernen möchte, der hat heute die Chance dazu. Und zwar beim offenen Stricktreff Stricken ist mein Yoga. Ab 16 Uhr kann man dort in der evangelischen Familienbildungsstätte zusammen stricken oder Hilfe bei eigenen Strickprojekten bekommen. Das Casablanca-Kino zeigt heute den Film Alto über die gleichnamigen finnischen ArchitektInnen. Das Ehepaar schuf ikonische, organisch anmutende Gebäude über den ganzen Globus verteilt. Regisseurin Virpi Sutari wird heute Abend ebenfalls vor Ort sein und ein paar Eindrücke hinter die Kulissen geben. Die Vorstellung beginnt heute um 19.30 Uhr im Casablanca. Im Schlauen Haus Oldenburg geht's heute um die psychologischen Effekte von Musik. Musik löst nämlich nicht nur Emotionen aus, sondern beeinflusst auch die menschlichen Entwicklungsprozesse und kann bewusst zur Gesundheitsförderung genutzt werden. Der Vortrag von Professor Dr. Sebastian Scholz von der Musikhochschule Lübeck beginnt heute Abend um 19.30 Uhr im Schlauen Haus.

Das war's auch schon wieder mit dem Morgen hier auf dem Lokalsender Oldenburg 1. Mein Name ist Larissa Helmke und wir hören uns wieder nächste Woche Montag ab 7 Uhr. Hier geht's jetzt weiter mit dem Vormittag, den moderiert für Sie Alexander Stargardt.

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1: Um 10 Uhr mit Claudia Drews. Nach wochenlangen Verhandlungen haben sich die USA und der Iran auf ein Rahmenabkommen geeinigt. Präsident Trump und der iranische Nationale Sicherheitsrat bestätigten, dass die Vereinbarung am Freitag unterzeichnet wird. Zentrale Punkte dabei sind die Öffnung der Straße von Hormus für die Schifffahrt und die Aufhebung der Sanktionen gegen den Iran. Was das bedeutet, erklärt Benjamin Weber aus Istanbul.
2: Iran sagt ja, sie hätten so eine Art Protokoll mit Oman sich überlegt, dass quasi Oman und Iran diese Meerenge kontrollieren und dass man da eine neue Abfolge, was die Schiffe machen müssen, dann einsetzt. Wie das aussieht, weiß man nicht. Aber ich denke schon, dass das realistisch ist, dass dann quasi ab Freitag, Samstag, Sonntag, da dann so langsam nach und nach die Schiffe, die da sich angesammelt haben, wieder rausfahren können. Die Aufhebung von Sanktionen ist für das Regime in Teheran natürlich zentral. Denn wir haben gesehen, dass auch diese zum Beispiel Militärblockade der USA von den Häfen im Iran, dass die ja auch dazu geführt hat, dass auch Iran kein Öl mehr exportieren kann. Und darauf sind sie angewiesen, denn in Iran herrscht ja eine massive Wirtschaftskrise, die sich jetzt im Krieg auch noch mal verschlechtert hat. Und da ist natürlich alles, was an Geld reinkommt, für das Regime total wichtig.
1: Russische Luftangriffe haben in der Nacht in der Ukraine mindestens 10 Menschen getötet, 5 davon in Kiew. In der ukrainischen Hauptstadt geriet außerdem die Marie-Entschlafens-Kathedrale in Brand, das historische Wahrzeichen der Stadt. Auch ein Hochhaus stand in Flammen. Rund 140.000 Einwohner Kiews sind ohne Strom. Im ukrainischen Charkiw starben durch russische Angriffe 5 Rettungskräfte. Bei einer ukrainischen Attacke auf die russische Stadt Tula südlich von Moskau wurden 3 Menschen getötet. 2 Krimbrücken wurden durch ukrainische Angriffe beschädigt. In der französischen Stadt Evian nahe der Schweizer Grenze treffen sich ab heute die Staats- und Regierungschefs der 7 wichtigsten westlichen Industrienationen zu einem Gipfel. Dabei soll es vorrangig um das Abkommen zwischen den USA und dem Iran für ein Ende des Krieges gehen, aber auch um den Ukraine-Krieg und Probleme der Weltwirtschaft. Für Deutschland reist Bundeskanzler Merz zu dem Gipfel. Die geplante Aufhebung der Einkommensgrenze, ab der Kinder für die Pflege ihrer Eltern aufkommen müssen, stößt auf Widerstand. Die Pflegebeauftragte der Bundesregierung Staffler lehnt die ersatzlose Streichung der Grenze ab. Sie liegt zurzeit bei 100.000 Euro brutto im Jahr. Kinder seien durch die Hilfebedürftigkeit der Eltern ohnehin belastet, sagte die CSU-Politikerin. Insofern müsse man über die richtige Höhe sprechen. Auf eine konkrete Zahl wollte Staffler sich nicht festlegen. Wegen Vergewaltigung ist der Sohn von Norwegens Kronprinzessin Mette Marit, Marius Borg Høbu, zu 4 Jahren Haft verurteilt worden. Das Urteil ist noch nicht rechtskräftig. Aus Stockholm, Jana Sinram.
3: Das Osloer Bezirksgericht sprach Marius Borg Høbu unter anderem wegen Vergewaltigung in 2 Fällen und Gewalt gegen eine Ex-Freundin schuldig. Von 2 weiteren Vergewaltigungsvorwürfen wurde der 29-Jährige freigesprochen. Die Staatsanwaltschaft hatte mehr als 7 Jahre Haft gefordert, Høbus Verteidiger einen Freispruch von den schwersten Vorwürfen. Sie hatten auf 1,5 Jahre Haft plädiert für die weniger schwerwiegenden Delikte, die der Sohn der norwegischen Kronprinzessin zugegeben hat, darunter Drogenbesitz und Vandalismus.
1: Die deutsche Fußballnationalmannschaft ist nach ihrem ersten WM-Spiel in Houston direkt in ihr Quartier in Winston-Salem zurückgekehrt. Das DFB-Team gewann gestern Abend gegen Curaçao mit 7:1. Aus dem ARD-WM-Team Michael Küster.
4: Erst einmal Füße und Seele baumeln lassen. Julian Nagelsmann gönnt seiner Elf nach dem gelungenen Turnierstart 2 freie Tage. Die Spieler dürfen die Zeit auch mit ihren Familien verbringen. Torwart Manuel Neuer fühlt sich nach dem deutlichen 7:1 über Curaçao ein bisschen an das Titeljahr 2014 erinnert. Damals gab es ein 4:0 über Portugal. Und auch da seien Energie, Zusammenhalt und Charakter vorhanden gewesen, ähnlich wie diesmal. Übermorgen ist es aber mit Hängematten-Feeling schon wieder vorbei. Dann beginnt die Vorbereitung auf das Spiel gegen die Elfenbeinküste. Die hat in der Nacht durch ein Last-Minute-Tor knapp mit 1:0 gegen Ecuador gewonnen.
1: Das Wetter in Norddeutschland. Heute oft bewölkt, örtlich einzelne Schauer, im Verlauf auch Auflockerungen mit Sonne. Höchstens 16 bis 19 Grad und windig bis in die Abendstunden. Morgen ein Wechsel aus Sonne und Wolken, meist trocken, nur vereinzelt etwas Regen. Höchstwerte 16 bis 22 Grad. Und am Mittwoch zeitweise Sonne, später gebietsweise wieder Regen bei 19 bis 25 Grad. Das waren die Nachrichten. Und
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7: 13 Grad messen wir derzeit hier bei uns in Oldenburg. Dabei ist ab und zu auch Nieselregen möglich. Den Vormittag über bleibt es dann auch weiterhin bewölkt. Den späteren Nachmittag ist es dann nur noch bewölkt bei Temperaturen von maximal 15 Grad, die wir heute erreichen. In der Nacht ist es dann weiterhin bewölkt und grau und die Temperaturen sinken ab auf kühle 7 Grad. Der morgige Dienstag startet dann bewölkt, voraussichtlich aber auch ohne Regen und die Temperaturen steigen erneut auf etwa 15 Grad.
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7: Keine neue Meldung von den Fernstraßen, außer unsere altbekannte Meldung von der A29 Anstelle Oldenburghafen zur Auffahrt in Richtung Osnabrück. Diese ist aktuell weiterhin bis voraussichtlich Anfang Juli gesperrt. Dann im Stadtgebiet ist Alexandersfeld in Höhe der Hausnummer 75 derzeit gesperrt. Dann haben wir eine halbseitige Sperrung des Kreisverkehrs im Pophankenweg. Dann ist auch noch die Alexanderstraße weiterhin stadteinwärts halbseitig zwischen der Kreuzung Bürgerbuschweg und der Eisenbahnführung gesperrt. Und zu guter Letzt ist auch noch die Straßburger Straße zwischen dem Berliner Platz und der Donnerschwerstraße derzeit gesperrt. Und dann noch dabei gibt es abschnittsweise Sperrungen in der Straße am Bahndamm. Wir haben auch ein paar Dauerbaustellen hier bei uns in Oldenburg. Diese befinden sich einmal in der Ludwigstraße, in der Tirpitzstraße, in der Ziegelhofstraße, auch in der Nahtosterstraße und auch in der Straße 7 Berge wird derzeit gebaut. Und Blitzer befinden sich heute einmal in der Walter-Diekmann-Straße sowie in der Bremer Heerstraße. Das waren sie auch schon wieder. Unsere Verkehrsmeldungen hier bei Oldenburg 1. Und damit starten wir jetzt in unsere Vormittagssendung. Im Studio dabei für Sie die nächsten drei Stunden ist Alex Stargardt. Am Tag nach dem berauschenden Auftaktsieg unserer Jungs in Houston. Und musikalisch bleiben wir jetzt auch in Amerika. Und zwar mit She's in L.A. zusammen mit WeO18.

0: Oldenburg 1 am Vormittag mit Hesitate von Melt. In der Reihe Architektur und Film lädt das Casablanca Kino immer wieder zu spannenden Filmen und Gesprächen rund um die Architektur ein. So soll es auch heute sein. Doris Jansen vom Casablanca hat Oliver Schäfer ein wenig über die heutige Vorstellung erzählt.
1: Da habt ihr euch diesmal einen Architekten ausgesucht, der vielleicht nicht ganz so bekannt ist wie die großen Rockefellers oder Le Corbusier, aber den kannst du uns ja mal ein bisschen vorstellen. Es geht um die Architektur der Emotionen.
2: Genau, es geht um Alvar und Aino Aalto. Es ist ein finnisches Architektenpaar gewesen, die so Anfang, Mitte letzten Jahrhunderts in Finnland und nicht nur in Finnland außerordentlich kreativ waren, als Paar gearbeitet haben. Also auch haben wir auch mal den weiblichen Blick in unsere Architekturreihe. Der fehlt mitunter, weil es nicht so viel Dokumentation über weibliche, also über Architektinnen gibt. Jetzt ist es eine und es geht halt um deren Architektur. Es waren zahlreiche Sommervillen in den nordischen Ländern, haben die gemacht. Eine Stadtbibliothek in Viipuri und vor allen Dingen eine Aalto-Vase. Also haben sie designt. Das ist eine Vase mit einem asymmetrischen Grundriss und einer gewählten Form, die unglaublich bekannt wurde. Genau, diesen Film zeigen wir und wir haben Birgit Remus zu Gast. Sie ist Dozentin an der Jade-Hochschule, Fachbereich Architektur hier in Oldenburg. Und Johanna Kohlisch ist Studentin, studiert Architektur hier in Oldenburg, war über Erasmus in Finnland an eben dieser Aalto-Uni und wird auch für ihren Master dort wieder hingehen. Also sie kennt sich wirklich unglaublich gut aus in dem Bereich und speziell kennt sie sich mit dem Paar Aalto aus.
0: Aalto zusammen mit dem dazugehörigen Filmgespräch gibt es dann heute Abend um 19:30 Uhr im Casablanca Kino zu sehen.

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1: Justin Timberlake war das mit Rock Your Body um 10:30 hier bei Oldenburg 1 und somit ist es auch nun wieder ein weiteres Mal Zeit für unsere Lokalnachrichten. Diese kommen nun von Rawa Sai.
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3: Heute tagt der Ausschuss für allgemeine Angelegenheiten in einer öffentlichen Sitzung. Auf der Tagesordnung steht neben einer Einwohnerfragestunde unter anderem die Berufung der Stadtwahlleitung. Die Tagung beginnt um 16.30 Uhr in der alten Flywa. Seit gestern sind in der Innenstadt vermehrt mehr Werke der Bildhauerin Insa Winkler zu sehen. Die Künstlerin thematisiert mit ihrer Installation Alphabet Mensch Erscheinungsbilder des Menschen in der digitalen Gegenwart. Dafür hat sie eine Serie von 7 lebensgroßen Figuren aus Baustall geschaffen. Die Werke sind bis Mitte August in der Innenstadt zu sehen. 16 Oldenburger NachwuchsmusikerInnen wurden beim Bundeswettbewerb Jugend musiziert ausgezeichnet. Darüber hinaus hat das Oldenburger Ensemble einen Sonderpreis in der Kategorie Kammermusik erhalten. Die Teilnehmenden konnten sich beim Wettbewerb in München und Regensburg gegen 2500 KonkurrentInnen durchsetzen.
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1: Aktuell ist es weiterhin größtenteils bewölkt, hier bei uns in Oldenburg bei Temperaturen um 14 Grad. Dabei ist auch ab und zu Nieselregen möglich. Den Vormittag bleibt es dann auch weiterhin erstmal so bewölkt und immer mal wieder nieselig. Am späteren Nachmittag erwartet uns dann etwas trockeneres Wetter, dennoch bleibt es weiter bedeckt. Und die Höchsttemperaturen, die machen heute auch keine großen Sprünge mehr, die klettern noch auf insgesamt 15 Grad. In der Nacht ist es dann weiterhin bewölkt und das Thermometer fällt unter die 10 Grad Marke auf etwa 7 Grad. Der morgige Dienstag ist dann voraussichtlich bewölkt und voraussichtlich auch ohne Regen und die Temperaturen, die erreichen erneut 15 Grad.
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1: Aufgepasst weiterhin auf der A29 Anschlussstelle Oldenburg-Hafen zur Auffahrt in Richtung Osnabrück, denn diese ist aktuell weiterhin bis voraussichtlich Anfang Juli gesperrt. Und dann haben wir noch ein paar Sperrungen im Stadtgebiet, unter anderem einmal in Alexandersfeld in Höhe der Hausnummer 75. Dann haben wir noch eine halbseitige Sperrung zu vermelden, und zwar im Kreisverkehr des Popankenweges. Dann ist auch noch die Alexanderstraße weiterhin stadteinwärts halbseitig zwischen der Kreuzung Bürgerbuschweg und der Eisenbahnüberführung gesperrt. Die Straßburger Straße ist ebenfalls gesperrt derzeit zwischen dem Berliner Platz und der Donnerschwerer Straße. Und zu guter Letzt gibt es dann auch noch abschnittsweise Sperrungen in der Straße am Bahndamm. Dauerbaustellen haben wir auch hier bei uns in Oldenburg, und zwar einmal in der Ludwigstraße, in der Tippetstraße, in der Ziegelhofstraße, auch in der Nahtosterstraße und auch in der Straße Siebenberge wird derzeit fleißig gebaut. Und natürlich wird heute auch wieder geblitzt in Oldenburg. Und zwar befinden sich diese beweglichen Blitzer heute einmal in der Walter-Diekmann-Straße sowie in der Bremer Heerstraße. Und das waren sie damit auch schon wieder, unsere Verkehrsmeldungen hier bei Oldenburg 1 am Vormittag. Und wir machen jetzt direkt weiter, und zwar mit The B-52s und Love Shack.

Es gibt neue Musik hier bei Oldenburg 1 und zwar von His Golden Messenger. Diese liefern mit I'm People diese Woche unser Oldenburg 1 Album der Woche. Es ist das 16. Studioalbum der amerikanischen Folkrock-Band und die Gruppe wurde 2007 von Michael Carrington Taylor gegründet, der sich selbst abgekürzt nur MC Taylor nennt. Er lebt und arbeitet in Durham in North Carolina im Osten der USA auf halbem Weg zwischen New York und Florida. Seine Karriere als Musiker begann er zunächst im Punk-Bereich, bevor er mit der Alternative Country Rock Band The Court and Spark ab 1994 vier Alben herausbrachte. Bei His Golden Messenger ist der Sänger, Gitarrist und Songschreiber das einzig feste Bandmitglied, während die restliche Besetzung über die Jahre hinweg immer wieder wechselt. Die Musik orientiert sich an klassischen amerikanischen Rockbands wie The Byrds, Grateful Dead oder Buffalo Springfield. MC Taylors Stimmlage und Akustikgitarrenspiel erinnert entfernt an den Song eines Bob Dylan oder eines Tom Petty. Der goldene Botschafter im Bandnamen ist ein symbolisches Medium, das über Songtexte und Musik politische und spirituelle Realitäten an das Publikum vermitteln möchte. Gäste auf dem neuen Album sind dabei der Sänger und Pianist Bruce Hornsby, der Blues-Gitarrist und Sänger Marcus King und das musikalisch ähnlich gelagerte Projekt Iron and Wine um Singer-Songwriter Sam Bean. Und wollen wir auch mal direkt reinhören, der erste Song für diese Woche ist Heavy World aus ihrem Album His Golden Messenger.

0: entwickelte sich alljährliche weltweit Gay Pride Month und die Parade, die seither als wichtigstes Sprachrohr für die Rechte, die Akzeptanz und den Schutz der queeren Community dienen.
1: Und wann ist diese Aktion nach Deutschland gekommen? Wann ging es hier los?
0: In Deutschland fanden die ersten CSD-Demonstrationen im Sommer 1979 in Bremen statt. Im gleichen Jahr ging auch die erste große Parade in West-Berlin mit rund 450 Teilnehmenden über die Bühne. In den folgenden Jahrzehnten entwickelte sich der CSD zu einer der größten politischen Demonstrationen für gesellschaftliche Vielfalt und Gleichberechtigung in Deutschland. Heutzutage sind die größten Pride-Demos der Berliner und Kölner CSD mit zum Teil mehr als 1 Million Teilnehmenden. Der erste CSD in Oldenburg ist übrigens gar nicht so lang her. Er war im Jahr 1995. Damals trauten sich viele Queere, wie etwa LehrerInnen und ÄrztInnen, aber noch nicht mitzulaufen.
1: Wann ist denn unser CSD hier?
0: Der Oldenburger CSD ist dieses Jahr am 20. Juni. Alle, die mitlaufen möchten, sind willkommen und erwünscht, sich für die Rechte queerer Personen und Gleichberechtigung einzusetzen.

0: Galapagos von Kack Motherfucker und nun ist es Zeit für unsere Oldenburg 1.
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0: Wer Spaß am Stricken hat oder dies gerne lernen möchte, der hat heute die perfekte Chance dazu. Und zwar beim offenen Stricktreff Stricken ist mein Yoga. Von 16 Uhr bis 17.30 Uhr kann man dort in der evangelischen Familienbildungsstätte zusammen stricken und auch Hilfe bei seinen Strickprojekten bekommen. Das Casablanca Kino zeigt heute den Film Alto über die gleichnamigen finnischen Architekten. Das Ehepaar schuf ikonische, organische anmutende Gebäude über den ganzen Globus verteilt. Regisseurin Virpi Sutari wird heute Abend ebenfalls vor Ort sein und ein paar

Brücke hinter die Kulissen geben. Die Vorstellung beginnt heute um 19.30 Uhr im Casablanca-Kino. Und im Schlauen Haus geht es heute um die psychologischen Effekte von Musik. Musik löst eben nicht nur Emotionen aus, sondern beeinflusst auch die menschlichen Entwicklungsprozesse und kann bewusst zur Gesundheitsförderung genutzt werden. Der Vortrag von Professor Dr. Daniel Sebastian Scholz von der Musikhochschule Lübeck beginnt heute um 19.30 Uhr im Schlauen Haus. Und das waren sie auch schon wieder, unsere Veranstaltungstipps für den heutigen Montag.

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1: Um 12 Uhr mit Tarek Yusbaschi. Die EU-Außenminister haben bei ihrem Treffen mit vorsichtigem Optimismus auf das angekündigte Abkommen zwischen den USA und dem Iran reagiert. Die Vereinbarung soll nach Angaben beider Seiten am Freitag unterzeichnet werden. Aus Brüssel Andreas Mayer-Feist.
2: Bundesaußenminister Johann Wadephul warnte vor voreiliger Euphorie. Erreicht werde wohl eine vorläufige Vereinbarung. Viele Dinge seien noch nicht geklärt. Die Straße von Hormuz müsse frei befahrbar werden, ohne jede Einschränkung und ohne Zölle oder sonstige Abgaben, forderte der CDU-Politiker. Die weiteren Verhandlungen müssten außerdem sicherstellen, dass vom Iran keine Gefahr mehr ausgehe. Die EU-Außenbeauftragte Kaya Kallas sprach von einer ersten Phase, um die Straße von Hormuz wieder zu öffnen und die Zukunft des iranischen Atomprogramms zu klären. Europa sei bereit, mitzuhelfen, um weiterzukommen. Ursula von der Leyen hatte am Morgen auf die Lage im Libanon verwiesen. Frieden in der Region sei unmöglich, solange das Land in Flammen stehe, so die EU-Kommissionschefin.
1: Russische Luftangriffe haben in der Nacht in der Ukraine mindestens 11 Menschen getötet. In der ukrainischen Hauptstadt geriet außerdem die Maria-Entschlafens-Kathedrale in Brand, das historische Wahrzeichen der Stadt. Auch ein Hochhaus stand in Flammen. Rund 140.000 Einwohner Kiew sind ohne Strom. Im ukrainischen Charkiw starben durch russische Angriffe 5 Rettungskräfte. Bundesjustizministerin Hubich will verhindern, dass Rechtsextremisten als Schöffen in deutschen Gerichtssälen mit Recht sprechen. Wer für die Justiz arbeitet, muss mit beiden Füßen auf dem Boden der freiheitlich-demokratischen Grundordnung stehen, sagte Hubich dem Redaktionsnetzwerk Deutschland. Darum will die Bundesjustizministerin die Verfassungstreue und die Wahl von Schöffen klarer regeln. Der Rechtsextremismus sei die größte Gefahr für die Demokratie. Der Rechtsstaat müsse für die Auseinandersetzung mit Verfassungsfeinden gestärkt werden, sagte Hubich. Im Vergewaltigungsprozess gegen Marius Borg-Höibü ist das Urteil gefallen. Der Sohn von Norwegens Kronprinzessin Mette-Marit wurde zu 4 Jahren Haft verurteilt. Aus Stockholm Jana Sinram.
3: Das Osloer Bezirksgericht sprach Marius Borg-Höibü unter anderem wegen Vergewaltigung in 2 Fällen und Gewalt gegen eine Ex-Freundin schuldig. Von 2 weiteren Vergewaltigungsvorwürfen wurde der 29-Jährige freigesprochen. Die Staatsanwaltschaft hatte mehr als 7 Jahre Haft gefordert, Höibys Verteidiger einen Freispruch von den schwersten Vorwürfen. Das Urteil ist noch nicht rechtskräftig, beide Seiten können Berufung einlegen. Marius Borg-Höibü verfolgte das Urteil nicht im Gerichtssaal mit, sondern war aus gesundheitlichen Gründen per Video aus dem Gefängnis zugeschaltet. Er stammt aus einer früheren Beziehung der Kronprinzessin und ist deshalb nicht Teil der Thronfolge. Der Prozess war dennoch eine Belastung für die norwegische Monarchie.
1: Daimler Truck baut sein Rüstungsgeschäft aus. Der Nutzfahrzeugehersteller will in den kommenden Jahren deutlich in Entwicklung, Produktion und Service in diesem Bereich investieren. Außerdem wird eine neue Dachmarke geschaffen, Daimler Truck Defense, um das internationale Rüstungsgeschäft zu bündeln. Ziel ist dem Konzern zufolge, Streitkräften weltweit ein breites Angebot an Militär- und Logistikfahrzeugen bereitzustellen. Von dieser Unternehmensstrategie soll vor allem der Standort Wörth in Rheinland-Pfalz profitieren. Nach dem Auftaktspiel der deutschen Nationalmannschaft bei der Fußball-Weltmeisterschaft der Männer in Kanada, Mexiko und den USA steht heute der 5. Tag der WM an. Die anstehenden Begegnungen heute fasst Michael Küster aus dem ARD-WM-Team zusammen.
4: Ja, gleich um 18 Uhr kommt's wieder zu einem Duell groß gegen klein. Europameister Spanien will mit dem zuletzt angeschlagenen Superstar Lamine Yamal gegen WM-Neuling Kapverde nichts anbrennen lassen. In derselben Gruppe treffen um Mitternacht Saudi-Arabien und der zweimalige Weltmeister Uruguay aufeinander. Schon 3 Stunden zuvor greift mit Belgien die 2. europäische Mannschaft an diesem Spieltag ins Geschehen ein, mit der Partie gegen Ägypten. Für großes Interesse dürfte aber der erste Auftritt des Iran sorgen, vor allem wegen der politischen Konflikte mit Co-Gastgeber USA. Wie es sportlich für die Mannschaft gegen Neuseeland laufen wird, das erfahren wir ab 3 Uhr nachts.
1: Das waren die Nachrichten.
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6: Das Wetter im Nordwesten. Derzeit ist es bewölkt hier bei uns in Oldenburg bei 14 Grad und leichten Nieselregen. Den Vormittag bleibt es dann weiterhin auch erstmal bewölkt und auch immer mal wieder nieselig. Am späteren Nachmittag erwartet uns dann etwas trockeneres Wetter, dennoch bleibt es weiter bedeckt. Die Temperaturen, die erreichen heute 15 Grad. In der Nacht ist es dann weiterhin bewölkt und die Temperaturen sinken auf kühle 7 Grad ab. Und der morgige Dienstag zeigt sich dann voraussichtlich bewölkt, aber auch ohne Regen und die Temperaturen, die erreichen erneut 15 Grad.
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6: Die A29 anstelle Oldenburg-Hafen zur Auffahrt in Richtung Osnabrück ist aktuell weiterhin bis voraussichtlich Anfang Juli gesperrt. Im Stadtgebiet bleibt die Straße Alexandersfeld in Höhe der Hausnummer 75 gesperrt. Dann gibt es eine halbseitige Sperrung des Kreisverkehrs im Pophankenweg. Und die Alexanderstraße bleibt weiterhin stadteinwärts halbseitig zwischen der Kreuzungsburger Buschweg und der Eisenbahnüberführung gesperrt. Die Straßburger Straße ist zwischen dem Berliner Platz und der Donnerschwerstraße derzeit gesperrt. Und zu guter Letzt gibt es auch noch abschnittsweise Sperrungen in der Straße am Bahndamm. Und dann haben wir auch noch ein paar Dauerbaustellen hier bei uns im Ort. Gebaut wird es unter anderem in der Ludwigstraße, in der Tirpitzstraße, in der Ziegelhofstraße, in der Nahtosterstraße sowie in der Straße Siebenberge. Und die Blitzer, die befinden sich heute einmal in der Walter-Diekmann-Straße sowie in der Bremer Heerstraße. Das waren sie auch schon wieder. Unsere Verkehrsmeldungen hier bei Oldenburg 1, Ihrem Lokalsender UKW 106,5. Kommen Sie auf jeden Fall weiterhin gut und sicher an Ihr Ziel. Und wir gehen jetzt in unsere mittlerweile schon letzte Stunde unserer Vormittagssendung für heute. Im Studio für Sie ist weiterhin Alex Stargardt und den Auftakt machen jetzt The Clash mit Should I Stay or Should I Go?

0: 27% der Weltbevölkerung, das sind schätzungsweise 2,8 Milliarden Menschen. Und was sie gemeinsam haben, sie nutzen alle ein Apple-Produkt, sei es ein iPhone, ein Mac oder eines der vielen anderen Geräte. Bezüglich dessen hat das Oldenburger Computermuseum zum 50-jährigen Jubiläum von Apple eine Sonderausstellung derzeit im Programm. Daniel Röstgens war zur Eröffnung vor Ort und hat sich die Zeitreise durch die Firmengeschichte mal angesehen.
1: 50 Jahre Apple. Doch wie fing alles an? Die neue Ausstellung des Oldenburger Computermuseums bietet ihren BesucherInnen reichliche Einblicke in die Entstehung sowie den Wandel der letzten 5 Jahrzehnte. Doch wie kommt so eine Ausstellung zustande? Timo Eddix, Leiter und Gründer des Oldenburger Computermuseums, erzählt uns, wie er mit seinem ehrenamtlichen Team in den letzten 6 Monaten die Ausstellung auf die Beine gestellt hat.
2: Wir haben ja hier in diesem Saal, den man hinter mir sieht, auch Live-Musik. Wir haben Mediensucht-Vorträge. Wir haben Kurse für digitale Souveränität im Alter. Und das soll natürlich alles weiterlaufen. Also haben wir überlegt, was können wir zubauen? Aber wie können wir auch einen Erlebnisraum schaffen? Wir hatten anfangs wirklich die Idee, alles selber zu bauen. Völliger Wahnsinn. Auch statisch, das muss ja auch sicher sein. Und dann haben wir zum Glück eine Tischlerei gefunden, die verrückt genug war, das mit uns zu entwickeln. Und die sind jetzt sehr, sehr, sehr massiven Macintosh dahin gebaut. Also der ist nicht aus dünnem Holz, das ist wirklich, ich habe Angst davor, der ist massiv, der ist groß und er funktioniert. Und das Gleiche auch mit dem Messestand, mit der Beleuchtung. Also wir mussten ganz viel neu lernen.
1: Es werden Führungen durch die Ausstellung angeboten, in denen alle Fragen beantwortet und jegliche Informationen zu den Apple-Geräten geteilt werden. Der Ausstellungsrundgang beginnt in dem Nachbau der berühmten Garage von Steve Jobs, einer der Gründer von Apple. Um den Nachbau so authentisch zu gestalten, wie es nur möglich ist, ist ein Teil des Teams nach Kalifornien geflogen, um sich ein eigenes Bild des Entstehungsortes von Apple zu machen. Danach geht es weiter durch einen Messestand, einen übergroßen Macintosh und einen nachgebauten Apple Store mit zahlreichen Apple-Produkten, wie dem Mac, das iPhone, die Apple Watch und vielem mehr. Doch woher stammen die ganzen Exponate?
2: Also das ist mit diesen Exponaten das Gleiche wie mit allen anderen hier im Computermuseum. Ich habe mal angefangen zu sammeln, wollte eigentlich nur die Computer haben, die mich als Kind irgendwie begleitet haben. Das wären so 3, 4, 5 Geräte gewesen. Und dann ist das irgendwie etwas unscharf geworden. Ich mag das gar nicht so genau sagen. Dann hatte ich jedenfalls nach 10 Jahren 500, 600 Rechner. Also das waren, wir reden jetzt so Mitte Nullerjahre ungefähr. Und dann habe ich mich ja entschieden zu sagen, ich mache kleine Ausstellungen und daraus ist das Computermuseum dann letztendlich entstanden. Und wenn man erstmal ein Museum hat, bringen die Leute Spenden vorbei. Das heißt, als uns klar war, wir machen eine Apple-Sonderausstellung, haben wir Aufrufe auf Social Media gestartet und sagen so, habt ihr noch iPods in der Schublade rumliegen, die ihr schon längst nicht mehr braucht? Liegt bei euch noch ein altes iPhone rum? Habt ihr irgendwie noch ein iPad? So, weil das haben wir alles nicht gesammelt, das ist alles viel zu neu. Und diese ganzen Sachen sind jetzt erst in den letzten Monaten zu uns gekommen.
1: Es wird auch noch weiterhin an der Ausstellung gearbeitet. Es sollen zu den jeweiligen Produkten Texte verfasst werden, die Herstellungsjahr, Preise und weitere Informationen enthalten. Auch über die Kritiken und Skandale soll aufgeklärt werden. Bei wem jetzt Interesse geweckt wurde und die Zeitreise von Apples Geschichte selber erleben will, der kann noch bis zum September diesem Jahres in das OCM direkt am Oldenburger Hauptbahnhof vorbeischauen.
0: Also bis September ist die Ausstellung 50 Jahre Apple im Oldenburger Computermuseum noch am Bahnhof zu sehen.

0: Linkin Park war das mit The Emptiness Machine und nun ist es auch schon wieder 12.30 Uhr, was bedeutet, es ist ein weiteres Mal Zeit für unsere Oldenburg 1 Lokalnachrichten. Diese hat nun für Sie Thjorben Radtke.
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2: Für rund 1.400 Beschäftigte in Oldenburg ist heute der Tag der Gebäudereinigung. Die IG Bau macht damit auf fehlende Anerkennung und drohende Altersarmut aufmerksam. So müsste eine Reinigungskraft bei branchenüblichem Lohn über 70 Jahre lang arbeiten, um die Durchschnittsrente zu erhalten. Um Altersarmut zu vermeiden, fordert die Gewerkschaft eine Lohnerhöhung im Gewerbe. 16 Oldenburger NachwuchsmusikerInnen wurden beim Bundeswettbewerb Jugend musiziert ausgezeichnet. Darüber hinaus hat das Oldenburger Ensemble einen Sonderpreis in der Kategorie Kammermusik erhalten. Die Teilnehmenden konnten sich beim Wettbewerb in München und Regensburg gegen rund 2500 KonkurrentInnen durchsetzen. Seit gestern sind in der Innenstadt vermehrt Werke der Bildhauerin Insa Winkler zu sehen. Die Künstlerin thematisiert mit ihrer Ausstellung Alphabet Mensch Erscheinungsbilder des Menschen in der digitalen Gegenwart. Dafür hat sie eine Serie von 7 lebensgroßen Figuren aus Baustahl geschaffen. Die Werke sind noch bis Mitte August in der Innenstadt zu sehen.
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0: Derzeit ist es weiter bewölkt hier bei uns in Oldenburg. Ab und zu nieselt es auch ein bisschen vor sich hin bei Temperaturen von 14 Grad. Den Vormittag über bleibt es dann auch weiterhin erstmal bewölkt und auch immer mal wieder so ein bisschen nieselig. Am späteren Nachmittag erwartet uns dann etwas trockeneres Wetter, allerdings bleibt es weiterhin bedeckt. Die Temperaturen, die erreichen heute noch insgesamt 15 Grad. In der Nacht ist es dann weiterhin bewölkt und die Temperaturen sinken auf unverhältnismäßig kühle 7 Grad ab. Und der morgige Dienstag bringt dann voraussichtlich bewölktes Wetter mit sich, allerdings wahrscheinlich ohne Regen und die Temperaturen machen erneut keine großen Sprünge und bleiben bei wenig sommerlichen 15 Grad stecken.
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0: Eine Meldung haben wir weiterhin und zwar von der A29 Anschlussstelle Oldenburg Hafen zur Auffahrt in Richtung Osnabrück, denn diese ist aktuell weiterhin bis voraussichtlich Anfang Juli gesperrt. Im Stadtgebiet haben wir auch ein paar Sperrungen, unter anderem einmal in der Straße Alexandersfeld, in der Höhe der Hausnummer 75, dann gibt es noch eine halbseitige Sperrung des Kreisverkehrs im Pophankenweg. Die Alexanderstraße bleibt dabei weiterhin stadteinwärts halbseitig zwischen der Kreuzungburger Buschweg und der Eisenbahnüberführung gesperrt. Eine weitere Sperrung befindet sich auch in der Straßburger Straße, und zwar zwischen dem Berliner Platz und der Donnerschwerstraße. Und zu guter Letzt gibt es noch abschnittsweise ein paar Sperrungen in der Straße am Bahndamm. Und dann haben wir auch noch ein paar Dauerbaustellen hier bei uns im Ort. Unter anderem fleißig gebaut wird einmal in der Ludwigstraße, in der Tippetstraße, in der Ziegelhofstraße, in der Nahtosterstraße sowie in der Straße 7 Berge. Und natürlich wird auch heute wieder geblitzt in Oldenburg. Passen Sie vor allem auf vor Blitzern. Heute einmal in der Walter-Diekmann-Straße sowie in der Bremer Heerstraße. Das waren Sie auch schon wieder, unsere Verkehrsmeldungen hier bei Oldenburg 1, Ihrem Lokalsender. Kommen Sie auf jeden Fall weiterhin gut und sicher an Ihr Ziel. Und wir machen jetzt weiter mit unserer Vormittagssendung, gehen jetzt auch schon in unsere letzte halbe Stunde für heute. Und diese starten nun T-Vario mit ihrem Song Peacemakers.

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1: Der ADFC Oldenburg lädt heute Abend zu einer Radtour nur für Frauen ein. Im flotten Tempo geht es knapp 40 Kilometer durch Oldenburg und Umland. Wer sich nach Feierabend noch ein wenig frische Luft schnappen möchte, kann sich um 17.30 Uhr am ADFC-Infoladen einfinden. Das Casablanca-Kino zeigt heute den Film Alto über die gleichnamigen finnischen Architekten. Das Ehepaar schuf ikonische, organisch anmutende Gebäude über den ganzen Globus verteilt. Regisseurin Virpi Suutari wird heute Abend ebenfalls vor Ort sein und ein paar Eindrücke hinter die Kulissen geben. Die Vorstellung beginnt dann heute Abend um 19.30 Uhr im Casablanca. Und im Schlauenhaus geht es heute um die psychologischen Effekte von Musik. Musik löst eben nicht nur Emotionen aus, sondern beeinflusst auch die menschlichen Entwicklungsprozesse und kann bewusst zur Gesundheitsförderung genutzt werden. Der Vortrag von Professor Dr. Daniel Sebastian Scholz von der Musikhochschule Lübeck beginnt dann heute um 19.30 Uhr im Schlauenhaus. Das waren sie auch schon wieder, unsere Veranstaltungstipps für den heutigen Montag.

Die britische Band Jungle war das, kennt man unter anderem vielleicht noch durch ihren Hit Back on 74, hier mit Carry On. Und ein Blick auf die Uhr verrät, unsere Vormittagssendung neigt sich nun auch schon wieder dem Ende zu. Durch die Sendung begleitet hat sie für die letzten 3 Stunden Alex Stargardt. Hier geht es dann gleich nach den NDR-Infonachrichten weiter mit Musik. Und um 14 Uhr sind wir dann wieder mit Live-Programm für Sie am Start, und zwar in Form der Mixtur. Diese übernimmt heute für Sie meine Kollegin Greta Böttger. Ich verabschiede mich von Ihnen und wünsche Ihnen noch einen schönen Auftakt in diese Woche. Bleiben Sie gesund.

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1: Um 13 Uhr mit Tarek Yusbaschi. Der Zusammenhang zwischen Bildungschancen und der sozialen Herkunft bleibt in Deutschland weiter groß. Das ist ein zentrales Ergebnis des Nationalen Bildungsberichts 2026. Den Bericht stellt Bundesbildungsministerin Prien in Berlin vor. Aus Berlin Nicole Markwald.
2: Das deutsche Bildungssystem steht unter Druck. So lautet die Botschaft im Nationalen Bildungsbericht 2026. Zuwanderung, Inklusion, Digitalisierung und Fachkräftemangel fordern alle Bildungsbereiche heraus. Von der frühkindlichen Bildung bis zur Weiterbildung im Beruf. Trotz zahlreicher Reformen gäbe es zu wenige Fortschritte. In einigen Bereichen verschlechterten sich sogar die Ergebnisse. So steige die Zahl von Schülerinnen und Schülern in der 9. Klasse, die den Mindeststandard in Mathematik nicht erreichen, auf 24%. 2018 waren es noch 15%. Wie erfolgreich Schulbildung und anschließende Berufsausbildung sind, hänge weiterhin stark von der sozialen Herkunft ab. Die Unterschiede, die schon vor der Einschulung bestehen, bleiben im Schulverlauf nahezu stabil.
1: Außenminister Wadephul hat die Einigung der USA und des Iran als gute Nachricht bezeichnet. Vor einem Treffen mit seinen EU-Kollegen in Luxemburg sagte der CDU-Politiker, die Europäer hätten bereits erklärt, dass sie bereit seien, eine Rolle beim Schutz der Schifffahrt in der Straße von Hormuz zu spielen. Er erinnerte in dem Zusammenhang an die EU-Marinemission Aspides.
3: Ich denke, wir müssen offen sein einfach. Und ich denke auch, dass wir das Aspides-Mandat immer im Hinterkopf haben sollten. Vielleicht ist auch auszuweiten, vielleicht die Möglichkeiten auch eines europäischen Engagements dort zu vertiefen. Es ist im europäischen Interesse, dass diese wichtige Handelsstraße funktioniert. Und wenn wir dazu einen Beitrag leisten können, dann sollen wir dazu bereit sein.
1: Außenminister Wadephul. In der Demokratischen Republik Kongo gibt es den Gesundheitsbehörden zufolge weiterhin einen Anstieg der Ebola-Fälle. Die Weltgesundheitsorganisation kritisiert die internationale Staatengemeinschaft im Umgang mit der Krise. Aus Nairobi, Georg Restle.
4: Der Direktor für Gesundheitsnotfälle, Abdi Mahmoud, ist gerade in der am stärksten betroffenen Provinz Ituri unterwegs. Gegenüber der ARD weist er auf die katastrophale Lage hin mit einem dramatischen Appell an die internationale Staatengemeinschaft. Dieser Ebola-Ausbruch finde in einer Phase statt, in der die Mittel für humanitäre Hilfe zurückgehen. Nur ein Viertel des Etats für humanitäre Hilfe sei derzeit finanziert. Viele einkommensstarke Länder hätten ihre Unterstützung zurückgefahren. Abdi Mahmoud fordert diese Staaten auf, an Bord zu kommen, um auf den Ebola-Ausbruch reagieren zu können. Die finanzielle Lage der WHO hat sich vor allem dadurch verschlechtert, seit sich die USA unter Donald Trump vor einem Jahr aus der WHO zurückgezogen haben.
1: Im Vergewaltigungsprozess gegen den Sohn von Norwegens Kronprinzessin Mette-Marit gibt es jetzt ein Urteil. Ein Gericht in Oslo sprach Marius Borg-Høiby in zwei Fällen der Vergewaltigung schuldig. Es verurteilte den 29-Jährigen zu 4 Jahren Haft. Die Staatsanwaltschaft hatte knapp 8 Jahre gefordert. Insgesamt waren Høiby 4 Vergewaltigungen vorgeworfen worden. Es ging aber auch um eine Reihe anderer Straftaten wie Körperverletzungen, ein Drogendelikt und mehrere Verkehrsdelikte. Høiby selbst hatte sich in den schwerwiegendsten Anklagepunkten für nicht schuldig erklärt. Er kann Berufung gegen das Urteil einlegen. Nach dem Auftaktspiel der deutschen Nationalmannschaft bei der Fußball-Weltmeisterschaft der Männer in Kanada, Mexiko und den USA steht heute der 5. Tag der WM an. Die anstehenden Begegnungen heute fasst Michael Küster aus dem ARD-WM-Team zusammen.
5: Ja, gleich um 18 Uhr kommt's wieder zu einem Duell groß gegen klein. Europameister Spanien will mit dem zuletzt angeschlagenen Superstar Lamine Yamal gegen WM-Neuling Kap Verde nichts anbrennen lassen. In derselben Gruppe treffen um Mitternacht Saudi-Arabien und der zweimalige Weltmeister Uruguay aufeinander. Schon 3 Stunden zuvor greift mit Belgien die 2. europäische Mannschaft an diesem Spieltag ins Geschehen ein, mit der Partie gegen Ägypten. Für großes Interesse dürfte aber der erste Auftritt des Iran sorgen, vor allem wegen der politischen Konflikte mit Co-Gastgeber USA. Wie es sportlich für die Mannschaft gegen Neuseeland laufen wird, das erfahren wir ab 3 Uhr nachts.
1: Das waren die Nachrichten.
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1: Um 14 Uhr mit Tarek Yusbashi. Wer durch Bildung aufsteigen kann und wer nicht, das ist in Deutschland nach wie vor eine Frage des Elternhauses, wie der nationale Bildungsbericht 2026 zeigt. Bundesbildungsministerin Prien hat den Bericht heute gemeinsam mit Fachleuten in Berlin vorgestellt. Aus der NDR-Nachrichtenredaktion Jenny Kallenbrunnen.
2: Der Bildungsbericht zeigt, oft haben Kinder schon ungleiche Startbedingungen, bevor die Schule überhaupt losgeht. Bundesbildungsministerin Prien sagt, Gründe dafür können zum Beispiel sein, dass die Eltern gerade erst nach Deutschland gekommen sind oder auch Armut. Und die unterschiedlichen Chancen spüren die Kinder dann ihr ganzes Leben lang. Prien sagt, die Unterschiede entstehen schon ab der Geburt, werden dann bis zum 6. Lebensjahr immer größer und lassen sich später kaum noch ausgleichen. Noch bevor die Schule losgeht, müssen Kinder daher vor allem die deutsche Sprache lernen, sagt Prien. Denn das ist die Voraussetzung dafür, dass die Kinder auch in anderen Fächern besser mitkommen. Der Bericht zeigt, Kompetenzen in Lesen, Mathematik und Naturwissenschaften werden insgesamt schwächer. Knapp ein Viertel der Schülerinnen und Schüler der 9. Klasse erreicht den Mindeststandard in Mathematik nicht.
1: Die EU-Außenminister haben bei ihrem Treffen mit vorsichtigem Optimismus auf das angekündigte Abkommen zwischen den USA und dem Iran reagiert. Die Vereinbarung soll nach Angaben beider Seiten am Freitag unterzeichnet werden. Aus Brüssel Andreas Mayer-Feist.
3: Bundesaußenminister Johann Wadephul warnte vor voreiliger Euphorie. Erreicht werde wohl eine vorläufige Vereinbarung. Viele Dinge seien noch nicht geklärt. Die Straße von Hormuz müsse frei befahrbar werden, ohne jede Einschränkung und ohne Zölle oder sonstige Abgaben, forderte der CDU-Politiker. Die weiteren Verhandlungen müssten außerdem sicherstellen, dass vom Iran keine Gefahr mehr ausgehe. Die EU-Außenbeauftragte Kaya Kallas sprach von einer ersten Phase, um die Straße von Hormuz wieder zu öffnen und die Zukunft des iranischen Atomprogramms zu klären. Europa sei bereit, mitzuhelfen, um weiterzukommen. Ursula von der Leyen hatte am Morgen auf die Lage im Libanon verwiesen. Frieden in der Region sei unmöglich, solange das Land in Flammen stehe, so die EU-Kommissionschefin.
1: Nach der Einigung zwischen den USA und dem Iran ist der Ölpreis auf dem Weltmarkt gesunken. Je nach Sorte ging der Preis am Vormittag um etwa 5% zurück. Bis die Entspannung an den Zapfsäulen in Deutschland ankommt, kann es aber dauern, sagte etwa der Hauptgeschäftsführer des Wirtschaftsverbands Fuels und Energy Küchen auf NTV. Der Verband Deutscher Reeder erklärte, die Signale machten Hoffnung, dass die Straße von Hormuz wieder sicher und verlässlich passiert werden könne. Nach Angaben des Verbands sitzen zurzeit noch 46 Schiffe deutscher Reedereien mit etwa 1000 Seeleuten im Persischen Golf fest. Schleswig-Holstein will den Einsatz von Pflanzenschutzmitteln mit PFAS einschränken. Konkret sollen die Ewigkeitschemikalien in Wasserschutzgebieten zum Schutz des Trinkwassers verboten werden. In diesen Bereichen liegen knapp 2% der Ackerflächen in dem Bundesland. Die Regelung könnte gegen Ende des Sommers in Kraft treten. Schleswig-Holsteins Umweltminister Goldschmidt wies darauf hin, dass manche der Chemikalien hormonell wirksam sind oder im Verdacht stehen, krebserregend zu sein. Im Norden seien diese Stoffe mittlerweile überall nachzuweisen. PFAS reichern sich unter anderem im Wasser an und werden nicht abgebaut. Es handelt sich um eine Stoffgruppe von über 10.000 Industriechemikalien. Nach dem Auftaktspiel der deutschen Nationalmannschaft bei der Fußball-Weltmeisterschaft der Männer in Kanada, Mexiko und den USA steht heute der 5. Tag der WM an. Die anstehenden Begegnungen heute fasst Michael Küster aus dem ARD-WM-Team zusammen.
4: Ja, gleich um 18 Uhr kommt's wieder zu einem Duell groß gegen klein. Europameister Spanien will mit dem zuletzt angeschlagenen Superstar Lamine Yamal gegen WM-Neuling Kap Verde nichts anbrennen lassen. In derselben Gruppe treffen um Mitternacht Saudi-Arabien und der zweimalige Weltmeister Uruguay aufeinander. Schon 3 Stunden zuvor greift mit Belgien die zweite europäische Mannschaft an diesem Spieltag ins Geschehen ein, mit der Partie gegen Ägypten. Für großes Interesse dürfte aber der erste Auftritt des Iran sorgen, vor allem wegen der politischen Konflikte mit Co-Gastgeber USA. Wie es sportlich für die Mannschaft gegen Neuseeland laufen wird, das erfahren wir ab 3 Uhr nachts.
1: Das waren die Nachrichten.
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7: Derzeit ist es bewölkt in Oldenburg bei 14 Grad. Ab und zu ist Nieselregen möglich. Den Vormittag über bleibt es bewölkt und immer wieder kommt es zu Nieselregen. Am Nachmittag erwartet uns ein trockenes Wetter, es bleibt aber weiterhin zugezogen bei einer Maximaltemperatur von 15 Grad. Auch heute Nacht wird es bewölkt bei Temperaturen um die 7 Grad. Morgen wird auch ein bedeckter Tag, aber voraussichtlich ohne Regen bei Temperaturen um die 15 Grad.
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7: Zu unseren Fernstraßen. Die A29 Anschlussstelle Oldenburg-Hafen zur Auffahrt in Richtung Osnabrück ist aktuell bis voraussichtlich Anfang Juli gesperrt. Kommen wir zum Stadtgebiet Oldenburg. Die Alexanderfeld in Höhe der Hausnummer 75. Dort liegt eine Vollsperrung vor. Eine Umleitung ist ausgeschildert. Es gibt eine halbseitige Sperrung des Kreisverkehrs im Poppenhakenweg. Die Alexanderstraße bleibt weiterhin stadteinwärts halbseitig zwischen der Kreuzung Bürger-Buschweg und der Eisenbahnüberführung gesperrt. Die Straßburger Straße ist zwischen dem Berliner Platz und der Donnerschwäher Straße gesperrt und es gibt abschnittsweise Sperrungen am Bahndamm. Kommen wir zu unseren Dauerbaustellen. Die Ludwigstraße, die Tirpitzstraße, die Ziegelhofstraße, die Nadorster Straße auf Höhe der Hausnummer 6 bis 40 ist halbseitig stadteinwärts gesperrt und außerdem haben wir eine Dauerbaustelle auf der Straße 7 Berge. Kommen wir zu unseren Blitzern. Wir haben zwei Blitzer in Oldenburg. Einmal in der Walter-Diekmann-Straße und in der Bremer Heerstraße. Kommen Sie gut und vor allem sicher an mit Ihrem Lokalsender Oldenburg 1.
9: Sie hören den Lokalsender Oldenburg 1 und hier geht's jetzt weiter mit der Mixtur.
7: Für Sie im Studio ist Greta Böttger. Ich begleite Sie durch die nächste Stunde in der Mixtur.

0: Wenn Schafe die Ermittlungen im Mordfalle ihres eigenen Schäfers übernehmen, ist das Abenteuer vorprogrammiert. Mit Glenkill, ein Schafskrimi, kommt genau solch ein Abenteuer auf die Leinwand. Den neuen geistreichen Krimi der etwas anderen Art stellt Ihnen nun Lea Pieklaps in unserem heutigen Kinotipp vor.
1: Ich weiß, wann Rodney Hollingshead ermordet wurde und ich weiß, wer der wahre Täter war. Nein, Schluss für heute. Das Rätsels Lösung gibt es erst morgen, wenn ich das Ende lese.
2: Schäfer George Hardy liebt seine Schafe über alles. Und seine Schafe lieben die Krimis, die er ihnen jeden Abend vorliest. Dabei ahnt der gute Hirte nicht, dass seine Herde ihn nicht nur versteht, sondern nach den Vorlesestunden auch eifrig über Täter, Motive und Hinweise diskutiert. Doch mit dem idyllischen Leben auf der irischen Farm ist eines Tages schlagartig Schluss, als George selbst Opfer eines Kriminalfalls wird.
3: Wir haben George auf der Wiese gefunden und er bewegt sich nicht.
4: Was?
5: Lilly, was machen wir jetzt?
3: Unser Schäfer wurde ermordet. Und wir werden das Verbrechen aufklären.
2: Da der örtliche Polizist Tim Derry sich mit der Aufklärung des Verbrechens schwer tut, beginnt die Schafsherde selbst im Fall zu ermitteln, um den Mörder aufzuspüren. Gemeinsam folgen sie den Spuren im Dorf und kommen der Wahrheit Stück für Stück näher.
6: Es gibt ein Testament. In Kriminalgeschichten sind immer die Erben die Verdächtigen.
7: Der Mann hatte ja nichts.
6: Nun ja, es gibt 30 Millionen Dollar. Und schon haben wir das Motiv.
2: Hinter den Kulissen von Glenkill, ein Schafskrimi, war neben Drehbuchautor Craig Mazin der Regisseur Kyle Belder zugange, der bereits aus den Minions bekannt ist. Aber auch vor der Kamera kommt eine Besetzung aus großen Filmstars zusammen. In der menschlichen Hauptrolle des Schäfers George ist der australische Schauspieler Hugh Jackman zu sehen. Emma Thompson spielt die Anwältin Lydia Harbottle, Nicholas Brown verkörpert den Dorfpolizisten Tim und auch Nicholas Gallatin ist als Reporter Elliot Matthews dabei. In der deutschen Fassung sind außerdem Anke Engelke und Bastian Pastewka zu hören, die den Schafen Lilly und Moppel ihre Stimmen leihen.
8: Moppel, was ist das?
9: Ich glaube, das ist eine Straße.
8: Woraus ist die gemacht?
9: Nicht aus Gras, das ist mal sicher.
4: Lilly?
10: Ja!
4: Kommst du?
10: Geh du schon mal vor!
4: Warum schreist du so? Ich bin nur ein paar Meter von dir entfernt.
2: Die deutsche Synchronisation durch das bekannte Comedian-Duo wird in den Kritiken zu Glenkill als ein wahres Highlight gelobt. Alles in allem sei der Film ein echter Wohlfühlkrimi für die ganze Familie. Obwohl Glenkill, ein Schafskrimi, in vielerlei Hinsicht von der Romanvorlage von Leonie Swann abweicht, sei die eigentliche Auflösung des Kriminalfalls für genrekundige ZuschauerInnen sehr vorhersehbar. Als viel überraschender erweise sich, dass ausgerechnet eine Geschichte über detektivische Herdentiere auch eine politische Note enthalte. So fungiere die Fähigkeit der Schafe, traumatische Ereignisse aus ihren Erinnerungen zu löschen, als eine Mahnung vor dem Vergessen. Denn gerade in Zeiten, in denen sich der Faschismus wieder verstärkt ausbreitet und demokratische Ordnungen bedroht werden, sei es wichtig, sich an die Fehler der Vergangenheit zu erinnern. Doch auch bei dieser ernsten Botschaft verliert der herzerwärmende Schafskrimi keineswegs an seinem Humor.
4: Oh. Ja!
0: Wer die Schafe nun bei ihren Ermittlungen begleiten und fleißig miträtseln möchte, sollte Glenkill, ein Schafskrimi, auf keinen Fall verpassen. Der Film läuft heute um 18 Uhr im Casablanca-Kino.

Die Band Arabic Strap veröffentlicht am 4.9. ihr 9. Album Half Told Tales. Ihre neue Single UUU ist bereits erschienen. Das Duo erweckt damit einen Italo-Disco-Track wieder zum Leben. Der Track überzeugt durch seine instrumentale Hinterlegung und seinen melodischen Sound. Hören wir mal rein. Hier kommt UUU von Arabic Strap.

0: Es ist 14:30 und damit wieder Zeit für unsere Oldenburg 1 Lokalnachrichten. Diese kommen jetzt von Thorben Radke.
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3: Heute tagt der Ausschuss für allgemeine Angelegenheiten in einer öffentlichen Sitzung. Auf der Tagesordnung steht neben einer Einwohnerfragestunde unter anderem die Berufung der Stadtwahlleitung. Die Tagung beginnt heute um 16.30 Uhr in der alten Flaiwa. Seit gestern sind in der Innenstadt vermehrt Werke der Bildhauerin Insa Winkler zu sehen. Die Künstlerin thematisiert mit ihrer Installation Alphabet Mensch Erscheinungsbilder des Menschen in der digitalen Gegenwart. Dafür hat sie eine Serie von 7 lebensgroßen Figuren aus Baustahl geschaffen. Die Werke sind noch bis Mitte August in der Innenstadt zu sehen. 16 Oldenburger NachwuchsmusikerInnen wurden beim Bundeswettbewerb Jugend musiziert ausgezeichnet. Darüber hinaus hat das Oldenburger Ensemble einen Sonderpreis in der Kategorie Kammermusik erhalten. Die Teilnehmenden konnten sich beim Wettbewerb in München und Regensburg gegen 2500 KonkurrentInnen durchsetzen.
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0: Derzeit ist es bewölkt mit leichtem Sonnenschein bei 14 Grad. Ab und zu ist Nieselregen möglich. Den Vormittag über bleibt es weiterhin bewölkt mit immer wiederkehrendem Nieselregen. Ab Nachmittag erwartet uns dann trockenes Wetter, dennoch bleibt es zugezogen bei einer Maximaltemperatur von 15 Grad. Heute Nacht wird es bewölkt bei Temperaturen um die 7 Grad und auch morgen wird ein bewölkter Tag, aber voraussichtlich ohne Regen bei Temperaturen um die 15 Grad.
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0: Kommen wir zu unseren Fernstraßen. Die A29 Anschlussstelle Oldenburg-Hafen zur Auffahrt in Richtung Osnabrück ist aktuell bis voraussichtlich Anfang Juli gesperrt. Die A29 Jadelinie Oldenburg Richtung Wilhelmshaven zwischen Oldenburghafen und Rastplatz Umstede Ost. Dort liegt Gefahr durch Gegenstände auf der Fahrbahn. Kommen wir zum Stadtgebiet. Alexanderfeld in Höhe der Hausnummer 75. Dort ist eine Vollsperrung. Die Umleitung ist ausgeschildert. Außerdem haben wir eine halbseitige Sperrung des Kreisverkehrs im Pophakenweg. Die Alexanderstraße bleibt weiterhin stadteinwärts halbseitig zwischen der Kreuzung Bürger-Buschweg und der Eisenbahnüberführung gesperrt. Die Straßburger Straße ist zwischen dem Berliner Platz und der Donnerschwerstraße gesperrt. Es gibt abschnittsweise Sperrungen am Bahndamm. Zu unseren Dauerbaustellen: die Ludwigstraße, die Tirpitzstraße, die Ziegelhofstraße, die Straße Siebenberge und die Nadorster Straße auf Höhe der Hausnummer 6 bis 40 ist halbseitig stadteinwärts gesperrt. Zu unseren Blitzern: die Walter-Diekmann-Straße und die Bremer-Heerstraße, dort haben wir Blitzer. Seien Sie dort vor allem vorsichtig wegen dem Tempo und kommen Sie vor allem sicher an mit Ihrem Lokalsender Oldenburg 1.

Der ADFC lädt heute Abend zu einer Radtour nur für Frauen ein. In flottem Tempo geht es knapp 40 Kilometer durch Oldenburg und Umland. Wer nach Feierabend noch ein wenig frische Luft schnappen möchte, kann sich um 17:30 Uhr am ADFC Infoladen einfinden.

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1: Wer Spaß am Stricken hat oder dies gerne lernen möchte, der hat heute die perfekte Chance dazu. Und zwar beim offenen Stricktreff Stricken ist mein Yoga. Von 16 bis 17:30 Uhr kann man dort in der evangelischen Familienbildungsstätte zusammenstricken oder auch Hilfe bei seinem Strickprojekt bekommen. Das Casablanca Kino zeigt heute den Film Aalto über den gleichnamigen finnischen Architekten. Das Ehepaar schuf ikonische organische Gebäude über den ganzen Globus verteilt. Die Regisseurin wird heute Abend ebenfalls vor Ort sein und ein paar Eindrücke hinter die Kulissen geben. Die Vorstellung beginnt heute um 19:30 Uhr im Casablanca. Im Schlauen Haus geht es heute um die psychologischen Effekt von Musik. Musik löst eben nicht nur Emotionen aus, sondern beeinflusst auch die menschlichen Entwicklungsprozesse und kann bewusst zur Gesundheitsförderung genutzt werden. Der Vortrag von Professor Dr. Daniel Sebastian Scholz von der Musikhochschule Lübeck beginnt heute um 19:30 Uhr im Schlauen Haus.

Das war die Mixtur. Für Sie im Studio war Greta Böttger. Hier geht es jetzt weiter mit unserer Show am Nachmittag mit Kevin Heinreich bis 18 Uhr. Und wir hören jetzt zum Abschluss noch Girl in Red mit Serotonin.

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1: Um 15 Uhr mit Benjamin Kirsch. Kompetenzen in Lesen, Mathematik und Naturwissenschaften werden insgesamt schwächer. Das zeigt der neue nationale Bildungsbericht 2026. Bundesbildungsministerin Prien hat den Bericht in Berlin vorgestellt und auf die Schwachstellen im System hingewiesen.
2: Gute Bildung bleibt eine Schicksalsfrage für unser Land. Wir haben einen großen quantitativen Ausbau im Bereich der Kindertagespflege und der Kita. Wir haben den Rechtsanspruch für die 1- bis 3-Jährigen zusätzlich geschaffen. Für die 3- bis 6-Jährigen gab es ihn ohnehin. Und dennoch ist die Situation so, dass Kinder mit dramatisch unterschiedlichen Lernausgangslagen, was den Wortschatz angeht, die sprachliche Entwicklung, aber auch die sozial-emotionale Entwicklung, die motorische Entwicklung in der Schule ankommen. Und Schule offensichtlich sich nach wie vor schwer damit tut, dann so zu agieren, dass diese Bildungsunterschiede, sagen wir jedenfalls, maßgeblich ausgeglichen würden.
1: Bundesbildungsministerin Prien. Die EU-Außenminister haben bei ihrem Treffen mit vorsichtigem Optimismus auf das angekündigte Abkommen zwischen den USA und dem Iran reagiert. Die Vereinbarung soll nach Angaben beider Seiten am Freitag unterzeichnet werden. Aus Brüssel Andreas Mayer-Feist.
3: Bundesaußenminister Johann Wadephul warnte vor voreiliger Euphorie. Erreicht werde wohl eine vorläufige Vereinbarung. Viele Dinge seien noch nicht geklärt. Die Straße von Hormuz müsse frei befahrbar werden, ohne jede Einschränkung und ohne Zölle oder sonstige Abgaben, forderte der CDU-Politiker. Die weiteren Verhandlungen müssten außerdem sicherstellen, dass vom Iran keine Gefahr mehr ausgehe. Die EU-Außenbeauftragte Kaya Kallas sprach von einer ersten Phase, um die Straße von Hormuz wieder zu öffnen und die Zukunft des iranischen Atomprogramms zu klären. Europa sei bereit, mitzuhelfen, um weiterzukommen. Ursula von der Leyen hatte am Morgen auf die Lage im Libanon verwiesen. Frieden in der Region sei unmöglich, solange das Land in Flammen stehe, so die EU-Kommissionschefin.
1: Großbritannien plant ein Verbot sozialer Medien für Kinder und Jugendliche unter 16 Jahren. Premierminister Starmer kündigte an, Plattformen wie Instagram, TikTok oder Snapchat künftig für Minderjährige sperren zu wollen. Zur Begründung sagte er, soziale Medien machten viele Kinder unglücklich und stellten ein erhebliches Risiko dar. Großbritannien würde damit dem Vorbild Australiens folgen. Dort gilt bereits ein entsprechendes Verbot. Kritiker bezweifeln allerdings, dass sich die Regelung wirksam durchsetzen lässt. Auch in mehreren EU-Staaten und in Deutschland wird derzeit über strengere Vorgaben für die Nutzung sozialer Medien durch Minderjährige diskutiert. Die Rostocker Neptun-Werft könnte einen Milliardenauftrag an Land ziehen. Auf der zur Meyer-Gruppe gehörenden Werft sollen möglicherweise künftig Umspannplattformen gebaut werden. Das sind Umspannwerke, die auf Offshore-Windkraftanlagen installiert sind. Katrin Seiler mit den Einzelheiten.
4: Die werden für die Energiewende benötigt, weil auf ihnen Strom aus den Windparks auf dem Meer für die Einspeisung ins Stromnetz umgewandelt wird. Und jetzt will der Netzbetreiber 50 Hertz den Auftrag für zwei dieser Plattformen zum ersten Mal an eine deutsche Werft vergeben. Und es spricht viel dafür, dass es sich dabei um die Neptun, also um die Meyer-Werft handelt. Denn nach NDR-Informationen soll der Geschäftsführer der Meyer-Werft, Schmitz, bei der Verkündung der Auftragsvergabe am Mittwoch in Berlin dabei sein. Und dabei handelt es sich um einen durchaus lukrativen Auftrag, denn üblicherweise liegt das Auftragsvolumen pro Plattform bei rund 2 Milliarden Euro.
1: Nach dem Auftaktspiel der deutschen Nationalmannschaft bei der Fußballweltmeisterschaft der Männer in Kanada, Mexiko und den USA steht heute der 5. Tag der WM an. Die anstehenden Begegnungen heute fasst Michael Küster aus dem ARD-WM-Team zusammen.
5: Ja, gleich um 18 Uhr kommt's wieder zu einem Duell groß gegen klein. Europameister Spanien will mit dem zuletzt angeschlagenen Superstar Lamine Yamal gegen WM-Neuling Kap Verde nichts anbrennen lassen. In derselben Gruppe treffen um Mitternacht Saudi-Arabien und der zweimalige Weltmeister Uruguay aufeinander. Schon 3 Stunden zuvor greift mit Belgien die zweite europäische Mannschaft an diesem Spieltag ins Geschehen ein, mit der Partie gegen Ägypten. Für großes Interesse dürfte aber der erste Auftritt des Iran sorgen, vor allem wegen der politischen Konflikte mit Co-Gastgeber USA. Wie es sportlich für die Mannschaft gegen Neuseeland laufen wird, das erfahren wir ab 3 Uhr nachts.
1: Das waren die Nachrichten.
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7: Das Wetter im Nordwesten.
8: Derzeit ist es bewölkt hier in Oldenburg bei einer Temperatur von 14 Grad. Und auch den restlichen Nachmittag bleibt es weiterhin bewölkt, aber immerhin trocken. Außerdem weht heute den ganzen Tag über ein leichter Wind und wir erreichen heute voraussichtlich noch eine Höchsttemperatur von 15 Grad.
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8: Schauen wir zunächst mal auf die Fernstraßen. Dort ist die A29 Anschlussstelle Oldenburg-Hafen zur Auffahrt in Richtung Osnabrück noch bis voraussichtlich Anfang Juli gesperrt. Schauen wir weiter ins Stadtgebiet. Dort ist der Alexandersfeld in Höhe der Hausnummer 75 eine Vollsperrung vorliegen. Eine Umleitung ist bereits ausgeschildert. Außerdem befindet sich in Pomphankenweg derzeit eine halbseitige Sperrung des Kreisverkehrs. Außerdem ist die Alexanderstraße weiterhin stadteinwärts halbseitig zwischen der Kreuzung Bürgerbuschweg und der Eisenbahnüberführung gesperrt. Und auch die Straßburger Straße zwischen dem Berliner Platz und der Donnerschwer Straße weiterhin gesperrt. Und außerdem gibt es noch abschnittsweise Sperrungen am Bahndamm. Außerdem haben wir noch einige Dauerbaustellen hier im Oldenburger Stadtgebiet. Eine befindet sich in der Ludwigstraße, eine weitere in der Tirpitzstraße. Auch in der Ziegelhofstraße wird derzeit gebaut und auch in der Nadoster Straße sowie in den Siebenbergen befindet sich derzeit eine Dauerbaustelle. Kommen Sie gut und vor allem sicher durch den Verkehr mit Ihrem Lokalsender Oldenburg 1. Sie hören ab nun die Sendung am Nachmittag und im Studio ist nun für Sie Kevin Heidenreich. Und wir starten jetzt in den Nachmittag mit frischer Musik von Charlie XCX und SS26.

0: In der Reihe Architektur und Film lädt das Casablanca-Kino immer wieder zu spannenden Filmen und Gesprächen rund um Architektur ein. So soll es auch heute sein. Doris Janssen vom Casablanca hat Oliver Schäfer ein wenig über die heutige Vorstellung erzählt.
1: Da habt ihr euch diesmal einen Architekten ausgesucht, der vielleicht nicht ganz so bekannt ist wie die großen Rockefellers oder Le Corbusier, aber den kannst du uns ja mal ein bisschen vorstellen. Es geht um die Architektur der Emotionen.
2: Genau, es geht um Alvar und Aino Aalto. Es ist ein finnisches Architektenpaar gewesen, die so Anfang, Mitte letzten Jahrhunderts in Finnland und nicht nur in Finnland außerordentlich kreativ waren, als Paar gearbeitet haben. Also auch haben wir auch mal den weiblichen Blick in unsere Architekturreihe. Der fehlt mitunter, weil es nicht so viel Dokumentation über weibliche, also über Architektinnen gibt. Jetzt ist es eine und es geht halt um deren Architektur. Es waren zahlreiche Sommervillen in den nordischen Ländern, haben die gemacht. Eine Stadtbibliothek in Viipuri und vor allen Dingen eine Aalto-Vase. Also haben sie designt. Das ist eine Vase mit einem asymmetrischen Grundriss und einer gewählten Form, die unglaublich bekannt wurde. Genau, diesen Film zeigen wir und wir haben Birgit Remus zu Gast. Sie ist Dozentin an der Jade-Hochschule, Fachbereich Architektur hier in Oldenburg. Und Johanna Kohlisch ist Studentin, studiert Architektur hier in Oldenburg, war über Erasmus in Finnland an eben dieser Aalto-Uni und wird auch für ihren Master dort wieder hingehen. Also sie kennt sich wirklich unglaublich gut aus in dem Bereich und speziell kennt sie sich mit dem Paar Aalto aus.
0: Aalto zusammen mit dem dazugehörigen Filmgespräch gibt es dann heute Abend um 19:30 Uhr im Casablanca-Kino zu sehen.

0: Your Shores von All Saints und damit ist es jetzt genau 15.30 Uhr und Zeit für unsere Oldenburg 1 Lokalnachrichten. Die hat nun Greta Böttger für Sie.
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2: Heute tagt der Ausschuss für allgemeine Angelegenheiten in einer öffentlichen Sitzung. Auf der Tagesordnung steht neben einer Einwohnerfragestunde unter anderem die Berufung der Stadtwahlleitung. Die Tagung beginnt um 16.30 Uhr in der Alten Fleiber. Sind in der Innenstadt vermehrt Werke der Bildhauerin Insa Winkler zu sehen. Die Künstlerin thematisiert mit ihrer Installation Alphabet Mensch Erscheinungsbilder des Menschen in der digitalen Gegenwart. Dafür hat sie eine Serie von 7 lebensgroßen Figuren aus Baustahl geschaffen. Die Werke sind bis Mitte August in der Innenstadt zu sehen. 16 Oldenburger NachwuchsmusikerInnen wurden beim Bundeswettbewerb Jugend musiziert ausgezeichnet. Darüber hinaus hat das Oldenburger Ensemble einen Sonderpreis in der Kategorie Kammermusik erhalten. Die Teilnehmenden können sich beim Wettbewerb in München und Regensburg gegen 2500 KonkurrentInnen durchsetzen.
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0: Es ist auch weiterhin bewölkt hier in Oldenburg bei einer Temperatur von 14 Grad. Und den restlichen Nachmittag bleibt es auch bewölkt. Außerdem weht ein leichter Wind hier über Oldenburg und es bleibt heute den restlichen Tag über voraussichtlich trocken. Und voraussichtlich klettert die Temperatur auch noch um einen Grad bis auf 15 Grad an. Auch in der Nacht bleibt es dann bewölkt am Himmel, die Temperaturen fallen wieder etwas bis auf um die 7 Grad. Und auch der morgige Dienstag bleibt dann bewölkt, voraussichtlich wieder ohne Regen. Und das Ganze dann bei Höchsttemperaturen wieder um die 15 Grad.
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0: Schauen wir zunächst mal auf die Fernstraßen. Dort ist die A29 Anschlussstelle Oldenburg-Hafen zur Auffahrt in Richtung Osnabrück noch bis voraussichtlich Anfang Juli gesperrt. Schauen wir direkt weiter ins Stadtgebiet. Der Alexandersfeld ist in Höhe der Hausnummer 75 eine Vollsperrung zu finden. Eine Umleitung ist dort bereits ausgeschildert. Außerdem findet man derzeit eine halbseitige Sperrung im Kreisverkehr des Pop-Hankenwegs. Außerdem ist die Alexanderstraße weiterhin stadteinwärts zwischen der Kreuzung Bürgerbuschweg und der Eisenbahnüberführung gesperrt. Außerdem ist die Straßburger Straße zwischen dem Berliner Platz und der Donnerschwerstraße gesperrt. Und außerdem gibt es noch abschnittsweise Sperrungen am Bahndamm. Außerdem haben wir noch einige Dauerbaustellen hier im Oldenburger Stadtgebiet. Eine befindet sich in der Ludwigstraße, eine weitere in der Tirpitzstraße. Auch in der Ziegelhofstraße sowie in der Nadorsterstraße und in den Siebenbergen wird derzeit noch gebaut. Kommen Sie weiterhin gut und vor allem sicher durch den Verkehr mit Ihrem Lokalsender Oldenburg 1. Wir starten weiter durch den Nachmittag mit Drive von Incubus.

Und unser Oldenburg 1 Album der Woche ist diesmal mit I'm People das 16. Studioalbum der amerikanischen Folkrock-Band His Golden Messenger. Die Gruppe wurde 2007 von Michael Carrington Taylor gegründet, der sich selbst abgekürzt nur MC Taylor nennt. Er lebt und arbeitet in Durham, North Carolina im Osten der USA, auf halbem Weg zwischen New York und Florida. Seine Karriere als Musiker begann er zunächst im Punk-Bereich, bevor er mit Alternative Country Rock Band The Curtain Spark ab 1994 4 Alben herausbrachte. Bei His Golden Messenger ist der Sänger, Gitarrist und Songschreiber das einzig feste Bandmitglied, während die restliche Besetzung über die Jahre hinweg immer mal wieder gewechselt wurde. Die Musik orientiert sich an klassischen amerikanischen Rockbands wie den Byrds, Grateful Dead oder Buffalo Springfield. MC Taylors Stimmlage und Akustik-Gitarrenspiel erinnert entfernt auch an den Sound eines Bob Dylan oder eines Tom Petty. Der goldene Botschafter im Bandnamen ist ein symbolisches Medium, das über Songtexte und Musik politische und spirituelle Realitäten an das Publikum vermitteln möchte. Gäste auf dem neuen Album sind der Sänger und Pianist Bruce Hornsby, der Blues-Gitarrist und Sänger Marcus King und das musikalisch ähnlich gelagerte Projekt Iron and Wine um Singer-Songwriter Sam Beam. Hören wir doch mal rein. Hier ist jetzt Heavy World von His Golden Messenger.

Und auf dem neuen Album bringt MC Taylor sein ganzes Können aus 3 Jahrzehnten als amerikanischer Sänger und Songschreiber auf den Punkt. Die in einer ehemaligen Kirche in der Nähe von Woodstock aufgenommene Platte klingt klassisch amerikanisch, ohne dabei in irgendwelche Klischeefallen zu tappen. Blues, Gospel, Country und Folk in einer sehr melodischen Mischung von Liedern, die sich dem toxischen, egoistischen US-Zeitgeist mit Empathie, Wohlwollen und der Suche nach Gemeinsamkeit und Verbindung entgegenstellen. I'm People von His Golden Messenger ist am 1. Mai erschienen und außerdem unser Oldenburg 1 Album der Woche. Jeden Tag dieser Woche werden wir einen anderen Song aus dem Album vorspielen. Reinhören lohnt sich also.

0: Es ist 15.49 Uhr und damit wieder Zeit für unsere Oldenburg 1.
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0: Wer Spaß am Stricken hat oder dies gerne lernen möchte, der hat heute die perfekte Chance dazu. Und zwar beim offenen Stricktreff Stricken ist mein Yoga. Von 16 bis 17.30 Uhr kann man dort in der evangelischen Familienbildungsstätte zusammen stricken und auch Hilfe bei seinen Strickprojekten bekommen. Das Casablanca-Kino zeigt heute, wie wir eben schon gehört haben, den Film Alto über die gleichnamigen finnischen Architekten. Das Ehepaar schuf ikonische, organische, anmutende Gebäude über den ganzen Globus verteilt. Regisseurin Virpi Sutari wird heute Abend ebenfalls vor Ort sein und ein paar Eindrücke hinter die Kulissen geben. Die Vorstellung beginnt dann heute um 19.30 Uhr im Casablanca-Kino. Und im Schlauen Haus geht es heute um die psychologischen Effekte von Musik. Musik löst eben nicht nur Emotionen aus, sondern beeinflusst auch die menschlichen Entwicklungsprozesse und kann bewusst zur Gesundheitsförderung genutzt werden. Der Vortrag von Professor Dr. Daniel Sebastian Scholz von der Musikhochschule Lübeck beginnt dann heute um 19.30 Uhr, wie gesagt, im Schlauen Haus hier in Oldenburg. Und das waren auch wieder unsere Veranstaltungstipps für heute.

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1: Um 16 Uhr mit Benjamin Kirsch. In Deutschland hängt es nach wie vor stark von der sozialen Herkunft ab, ob Kinder in der Schule gut mitkommen oder nicht. Das geht aus dem neuen Bildungsbericht hervor. Eine große Rolle für die ungleichen Bildungschancen spielen die Zeit vor der Einschulung und die Sprachkenntnisse, wie Hauptstadtkorrespondentin Sarah Beham berichtet.
2: Die Unterschiede, die bis zum Schulstart entstehen, bleiben danach auch relativ stabil. Man sieht das bei den grundlegenden Kompetenzen, also beim Lesen, in Mathe und so weiter. Und das fängt früh an. Schon mit 2 Jahren gibt es bei den Kindern Unterschiede im Wortschatz, je nachdem, welche Bildung die Mutter hat. Und ausgerechnet die Kinder, die von einer Kita besonders profitieren würden, sind dort seltener. Also Kinder aus Familien mit niedriger Bildung oder mit Einwanderungsgeschichte. Ein Beispiel im Bericht macht das ganz deutlich: Je höher der Bildungsabschluss der Eltern ist, desto häufiger geht ihr Kind schon vor dem 3. Geburtstag in eine Kita. Rund 40% der Kleinkinder, bei Eltern mit einem niedrigen Bildungsabschluss nur halb so viele, nämlich 20%.
1: Vor Beginn des G7-Gipfels hat sich Frankreichs Präsident Macron vorsichtig optimistisch gezeigt, dass die Vereinbarung zwischen den USA und Iran zu einem dauerhaften Frieden werden kann. Man müsse daran glauben, sagte er in einem exklusiven Interview im französischen Sender TF1. Aus Evian, Julia Borutta.
3: Gemeinsam mit Großbritannien werde Frankreich die Mission verfolgen, die Meerenge von Hormus militärisch abzusichern. Unsicher scheint nach wie vor die Frage, ob Iran weiterhin eine Maut für die Passage durch die Meerenge erheben darf oder wird. Das wäre natürlich überhaupt nicht, was wir wollen, denn das wäre ein Präzedenzfall. Es gibt ja auch noch andere Meerengen und wenn man jedes Mal eine Maut erhebt, würde das die Preise für alle in der Welt in die Höhe treiben. Macron verwies auf die für morgen anberaumte Sitzung mit Vertretern Ägyptens, Katars und der Vereinigten Arabischen Emirate, um das Thema weiter zu vertiefen.
1: Für die Papenburger Meierwerft könnte es in dieser Woche eine gute Nachricht geben, denn nach NDR-Informationen gibt es Anzeichen, dass der Konzern aus Niedersachsen einen Milliardenauftrag an Land ziehen könnte. Profitieren würde wohl ein Standort in Rostock. Aus der NDR-Nachrichtenredaktion Jan Busche.
4: Es geht um sogenannte Umspannplattformen auf dem Meer. Sie kommen in Offshore-Windparks zum Einsatz, um den erzeugten Strom umzuwandeln, damit er ins Stromnetz eingespeist werden kann. Jetzt gibt es Hinweise, dass ein Netzbetreiber den Bau von 2 solcher Plattformen an die Meierwerft vergeben könnte. Die Ostsee-Zeitung schreibt, dass diese dann in Rostock gebaut würden, in der Neptunwerft, die zur Papenburger Meierwerft gehört. Der Auftrag für den Standort in Rostock wäre lukrativ. Üblicherweise gibt es für eine Plattform rund 2 Milliarden Euro.
1: Die deutsche Fußballnationalmannschaft ist nach dem Erfolg im ersten WM-Spiel wieder zurück in ihrem Quartier in Winston-Salem. Heute steigt Spanien als einer der Titelfavoriten ins Turnier ein. Aus dem ARD-WM-Team Maja Gräf.
5: Erster Gegner sind die Kapverdischen Inseln, die zum ersten Mal überhaupt an einer Fußball-WM teilnehmen. Außerdem treffen Belgien und Ägypten heute aufeinander. Besonders im Fokus steht danach das Spiel um 3 Uhr nachts. Dann hat der Iran seinen ersten WM-Auftritt in den USA gegen Neuseeland. Der Iran befindet sich seit Ende Februar im Krieg mit den USA. Und die Bayern wollen laut Medienberichten Marokkos WM-Star Ismail Saibari für 55 Millionen Euro verpflichten. Saibari war durch seinen Treffer gegen Brasilien in den internationalen Fokus gerückt. Die Münchner sollen aber schon davor Interesse bekundet haben.
1: In der Fernsehserie Alf ist sie als Mutter der Tanner-Familie berühmt geworden. Jetzt ist die Schauspielerin Anne Skedin gestorben. Sie wurde 77 Jahre alt. Skedin spielte in den 80ern die Rolle der Kate Tanner, die mit ihrer Familie den außerirdischen Alf bei sich aufnahm. In den USA wirkte sie jahrzehntelang in vielen weiteren Filmen und Serien mit, wie Herzbube mit 2 Damen und Für alle Fälle Amy. Das waren die Nachrichten.
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7: Das Wetter im Nordwesten.
8: Es ist weiterhin grau hier in Oldenburg bei einer Temperatur von 14 Grad. Und auch den restlichen Nachmittag über bleibt es bewölkt. Außerdem ist es etwas windig, aber es bleibt immerhin den restlichen Tag über trocken. und voraussichtlich klettert die Temperatur noch 1 Grad bis auf 15 Grad. Auch in der Nacht bleibt es dann bewölkt, die Temperaturen fallen wieder etwas bis auf um die 7 Grad. Und auch der morgige Dienstag wird dann bewölkt, es ist aber voraussichtlich morgen dann auch trocken, bei einer Höchsttemperatur von wieder 15 Grad.
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8: Schauen wir zunächst mal auf die Fernstraßen. Dort ist die A29 Anschlussstelle Oldenburg-Hafen zur Auffahrt in Richtung Osnabrück noch bis voraussichtlich Anfang Juli gesperrt. Schauen wir direkt mal weiter ins Stadtgebiet. Der Alexandersfeld ist in Höhe der Hausnummer 75 vollgesperrt. Eine Umleitung ist dort bereits ausgeschildert. Außerdem gibt es derzeit eine halbseitige Sperrung des Kreisverkehrs im Popp-Hankenweg. Auch die Alexanderstraße bleibt weiterhin stadteinwärts halbseitig zwischen der Kreuzung Bürgerbuschweg und der Eisenbahnüberführung gesperrt. Auch die Straßburger Straße ist zwischen dem Berliner Platz und der Donnerschwerstraße gesperrt. Und es gibt auch weiterhin abschnittsweise Sperrungen am Bahndamm. Außerdem haben wir noch einige Dauerbaustellen hier im Oldenburger Stadtgebiet. Eine befindet sich in der Ludwigstraße, eine weitere ist in der Tirpitzstraße zu finden. Auch in der Ziegelhofstraße wird derzeit noch gebaut, genauso wie in der Nadosterstraße und in den Sieben Bergen. Kommen Sie weiterhin gut und vor allem sicher durch den Verkehr mit Ihrem Lokalsender Oldenburg 1. Sie hören die Sendung am Nachmittag und im Studio ist für Sie Kevin Heidenreich. Und wir starten jetzt schon in die zweite Stunde der Nachmittagssendung mit The London Calling von The Clash.

Die Band Arab Strap veröffentlicht am 4.9. ihr neuntes Album Have Told Tales. Ihre neue Single You You You ist bereits erschienen. Das Duo erweckt damit ein Italo-Disco-Track wieder zum Leben. Der Track überzeugt durch seine instrumentale Hinterlegung und seinen melodischen Sound. Hören wir doch mal rein. Hier ist jetzt You You You von Arab Strap, unser heutiger Song des Tages.

0: Das waren Creedence Clearwater Revival und damit ist es jetzt auch schon wieder 16.30 Uhr und Zeit für unsere Oldenburg 1 Lokalnachrichten. Die hat nun wieder Greta Böttger für Sie.
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2: Seit gestern sind in der Innenstadt vermehrt Werke von Bildhauerin Insa Winkler zu sehen. Die Künstlerin thematisiert mit ihrer Installation Alphabet Mensch Erscheinungsbilder des Menschen in der digitalen Gegenwart. Dafür hat sie eine Serie von 7 lebensgroßen Figuren aus Baustahl geschaffen. Die Werke sind bis Mitte August in der Innenstadt zu sehen. 16 Oldenburger NachwuchsmusikerInnen wurden beim Bundeswettbewerb Jugendmusiziert ausgezeichnet. Darüber hinaus hat das Oldenburger Ensemble einen Sonderpreis in der Kategorie Kammermusik erhalten. Die Teilnehmenden konnten sich beim Wettbewerb in München und Regensburg gegen 2500 KonkurrentInnen durchsetzen. Für rund 1400 Beschäftigte in Oldenburg ist heute der Tag der Gebäudereinigung. Die EG Bau macht damit auf fehlende Anerkennung und drohende Altersarmut aufmerksam. So müsste eine Reinigungskraft bei branchenüblichem Lohn über 70 Jahre arbeiten, um die Durchschnittsrente zu erhalten. Um Altersarmut zu vermeiden, fordert die Gewerkschaft eine Lohnerhöhung im Gewerbe.
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0: Und es ist weiterhin dicht bewölkt hier in Oldenburg bei einer Temperatur von 14 Grad. Und auch den restlichen Nachmittag bleibt es grau. Es weht außerdem ein leichter Wind und es bleibt den restlichen Tag über trocken. Und die Temperatur klettert noch um 1 Grad bis auf 15 Grad. Auch in der Nacht bleibt es größtenteils bewölkt am Himmel. Die Temperaturen fallen noch etwas bis auf um die 7 Grad. Und auch der morgige Dienstag wird dann wieder bewölkt, voraussichtlich aber ohne Regen. Dabei eine Temperatur von 15 Grad.
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0: Schauen wir zunächst mal auf die Fernstraßen. Dort ist die A29 Anschlussstelle Oldenburg-Hafen zur Auffahrt in Richtung Osnabrück noch bis voraussichtlich Anfang Juli gesperrt. Schauen wir direkt weiter ins Stadtgebiet. Der Alexandersfeld ist in Höhe der Hausnummer 75 vollgesperrt. Eine Umleitung ist dort bereits ausgeschildert. Des Weiteren gibt es derzeit eine halbseitige Sperrung des Kreisverkehrs im Pop-Hankenweg. Auch die Alexanderstraße bleibt weiterhin stadteinwärts halbseitig zwischen der Kreuzung Bürgerbuschweg und der Eisenbahnüberführung gesperrt. Außerdem ist die Straßburger Straße zwischen dem Berliner Platz und der Donnerschwerstraße gesperrt. Und es gibt auch noch abschnittsweise Sperrungen am Bahndamm. Außerdem haben wir noch einige Dauerbaustellen hier im Oldenburger Stadtgebiet. Diese befinden sich in der Ludwigstraße, in der Tirpitzstraße, außerdem in der Ziegelhofstraße, in der Nordosterstraße und in den Siebenbergen. Kommen Sie weiterhin gut und vor allem sicher durch den Verkehr. Wir starten in die zweite Hälfte der Nachmittagssendung mit Hot and Cold von Katy Perry.

0: Der CSD ist eine seit Jahren etablierte Demo. Sie ist eine fröhliche Parade, die auch Forderungen an die Regierung für Gleichberechtigung stellt. Doch was ist eigentlich der Hintergrund? Thjörben Radke und Greta Böttger haben sich damit beschäftigt.
1: Wir haben ja aktuell Pride Month und auch der Oldenburger CSD ist ja nächste Woche. Wie ist der CSD eigentlich entstanden?
2: Der CSD hat seinen Ursprung im Jahr 1966 in New York. Es war die Zeit der Hippie-Bewegung, in der Sex, Drugs und Rock'n'Roll propagiert wurde. Die Gesellschaft veränderte sich, doch das galt nicht für alle. Queere Menschen profitierten davon kaum. Sie lebten damals selten offen und mussten ihr Queersein geheim halten. In Bars waren Razzien und Gewalt gegen queere Personen keine Seltenheit und auch Verhaftungen standen auf der Tagesordnung. Es war die Zeit der freien Liebe, aber nicht für die queeren Menschen.
1: Warum wurden diese Razzien in schwulen und queeren Bars denn überhaupt durchgeführt?
2: Damals war Homosexualität in vielen Teilen der USA illegal. Für viele Lesben, Schwule, Bisexuelle und Transpersonen waren die Abenden in den Bars und Kneipen wie dem Stonewall Inn die einzige Zeit, in der sie offen sie selbst sein konnten. Die Bar war damals bekannt für Inklusion und auch für SexarbeiterInnen und Obdachlose ein geschützter Ort.
1: Und was wurde bei diesen Razzien gemacht?
2: Die Polizei führte diese zu der Zeit regelmäßig durch. Vor 1965 war es üblich, dass die New Yorker Polizei die Identität aller Anwesenden bei derartigen Razzien erfasste und zum Teil in der Presse veröffentlichte, mit verheerenden sozialen Folgen. Gelegentlich wurden auch so viele Personen, wie in die Polizeiwagen passten, vorläufig festgenommen. Damals rechtfertigte die Polizei die Verhaftung mit Anklagen wegen etwa Anstößigkeit oder Erregung öffentlichen Ärgernisses. Dazu zählte man Küssen, Händchen halten, das Tragen von Kleidung des anderen Geschlechtes oder auch die bloße Anwesenheit in der Kneipe während der Razzia. Die Polizei setzte sogar Lockvögel ein, um mit schwulen Männern zu flirten und diese danach wegen Prostitution anzuklagen. Den Umbruch gab es dann durch einen Aufstand gegen eine Polizeirazzia, die in der Queerbar Stonewall Inn durchgeführt wurde.
1: Und was ist dann im Stonewall passiert, was zu diesen Aufständen führte?
2: In der Nacht vom 27. auf den 28. Juni 1969 fand eine solche Razzia in der Bar Stonewall Inn statt. Brutal durchsuchte die Polizei die Gäste. Sie verlangten Ausweispapiere und nahmen alle Personen fest, die sie für homosexuell hielten oder deren Kleidung nicht den Stereotypen Geschlechterrollen entsprach. Die Polizei schubste Gäste in Polizeiwagen, aber der Aufstand war nicht nur ein Protest gegen die Polizei. Sie verteidigten damit auch ihren einzigen sicheren Ort. Die Besucher der Stonewall Inn ließen sich das Vorgehen der Polizei nicht mehr gefallen und die PolizistInnen wurden gewaltsam vertrieben. Die Menschen wehrten sich. Die Ereignisse führten zu einer breiten Solidarisierung im New Yorker Schwulenviertel und auch in den Folgetagen leisteten vor allem Lesben, Schwule, Bisexuelle und Transpersonen den verstärkten Polizeitruppen erfolgreich Widerstand. Erst nach 5 Tagen beruhigte sich die Situation.
1: Und wie entstand daraus dann der CSD?
2: An diesem Tag veränderte sich etwas. Es war ein sehr gewaltsamer Tag, aber der Auftakt einer der größten Emanzipationsbewegungen für Queere. Sofort nach den Stonewall-Unruhen gründeten sich erste politische Gruppierungen und forderten mehr Toleranz und Rechte. Es kam allerdings weiterhin zu Polizeirazzien. Queere nahmen diese aber nicht mehr stillschweigend hin. Ein Jahr nach dem Stonewall-Aufstand kamen in der Christopher Street, in der das Stonewall Inn ist, ca. 5.000 bis 10.000 queere Personen zusammen, um an das Ereignis mit einer Demonstration zu erinnern. Der Aufstand ging vom Greenwich Village bis zum Central Park. Das war grob der Beginn der weltweit ersten queeren Bürgerrechtsbewegung und auch der Pride-Parade. Dieser Tag wurde zum Gedenkmarsch. Genau ein Jahr nach diesen Ereignissen, am 28. Juni 1970, fand in New York der erste Christopher Street Liberation Day statt. Daraus entwickelte sich alljährliche weltweit Gay Pride Month und die Parade, die seither als wichtigstes Sprachrohr für die Rechte, die Akzeptanz und den Schutz der queeren Community dienen.
1: Und wann ist diese Aktion nach Deutschland gekommen? Wann ging es hier los?
2: In Deutschland fanden die ersten CSD-Demonstrationen im Sommer 1979 in Bremen statt. Im gleichen Jahr ging auch die erste große Parade in West-Berlin mit rund 450 Teilnehmenden über die Bühne. In den folgenden Jahrzehnten entwickelte sich der CSD zu einer der größten politischen Demonstrationen für gesellschaftliche Vielfalt und Gleichberechtigung in Deutschland. Heutzutage sind die größten Pride-Demos der Berliner und Kölner CSD mit zum Teil mehr als 1 Million Teilnehmenden. Der erste CSD in Oldenburg ist übrigens gar nicht so lang her. Er war im Jahr 1995. Damals trauten sich viele Queere, wie etwa LehrerInnen und ÄrztInnen, aber noch nicht mitzulaufen.
1: Wann ist denn unser CSD hier?
2: Der Oldenburger CSD ist dieses Jahr am 20. Juni. Alle, die mitlaufen möchten, sind willkommen und erwünscht, sich für die Rechte queerer Personen und Gleichberechtigung einzusetzen.

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0: Der ADFC Oldenburg lädt heute Abend zu einer Radtour nur für Frauen ein. In flottem Tempo geht es knapp 40 Kilometer durch Oldenburg und Umland. Wer sich nach Feierabend noch ein wenig frische Luft schnappen möchte, kann sich dann in knapp 40 Minuten um 17.30 Uhr am ADFC-Infoladen einfinden. Und das Casablanca-Kino zeigt heute noch den Film Aalto über die gleichnamigen finnischen Architekten. Das Ehepaar schuf ikonische, organische anmutende Gebäude über den ganzen Globus verteilt. Regisseurin Virpi Sutari wird heute Abend ebenfalls vor Ort sein und ein paar Eindrücke hinter die Kulissen geben. Die Vorstellung beginnt dann heute um 19.30 Uhr im Casablanca-Kino. Und im Schlauen Haus geht es heute um die psychologischen Effekte von Musik. Musik löst eben nicht nur Emotionen aus, sondern beeinflusst auch die menschlichen Entwicklungsprozesse und kann bewusst zur Gesundheitsförderung genutzt werden. Der Vortrag von Professor Dr. Daniel Sebastian Scholz von der Musikhochschule Lübeck beginnt dann heute um 19.30 Uhr, wie gesagt, im Schlauen Haus. Und das waren auch wieder unsere Veranstaltungstipps für heute.

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1: Um 17 Uhr mit Benjamin Kirsch. In Deutschland hängt es nach wie vor stark von der sozialen Herkunft ab, ob Kinder in der Schule gut mitkommen oder nicht. Das geht aus dem neuen Bildungsbericht hervor. Eine große Rolle für die ungleichen Bildungschancen spielen die Zeit vor der Einschulung und die Sprachkenntnisse, wie Hauptstadtkorrespondentin Sarah Beham berichtet.
2: Die Unterschiede, die bis zum Schulstart entstehen, bleiben danach auch relativ stabil. Man sieht das bei den grundlegenden Kompetenzen, also beim Lesen, in Mathe und so weiter. Und das fängt früh an. Schon mit 2 Jahren gibt es bei den Kindern Unterschiede im Wortschatz, je nachdem, welche Bildung die Mutter hat. Und ausgerechnet die Kinder, die von einer Kita besonders profitieren würden, sind dort seltener. Also Kinder aus Familien mit niedriger Bildung oder mit Einwanderungsgeschichte. Ein Beispiel im Bericht macht das ganz deutlich: Je höher der Bildungsabschluss der Eltern ist, desto häufiger geht ihr Kind schon vor dem 3. Geburtstag in eine Kita. Rund 40% der Kleinkinder, bei Eltern mit einem niedrigen Bildungsabschluss nur halb so viele, nämlich 20%.
1: Vor Beginn des G7-Gipfels hat sich Frankreichs Präsident Macron vorsichtig optimistisch gezeigt, dass die Vereinbarung zwischen den USA und Iran zu einem dauerhaften Frieden werden kann. Man müsse daran glauben, sagte er in einem exklusiven Interview im französischen Sender TF1. Aus Evian, Julia Borutta.
3: Gemeinsam mit Großbritannien werde Frankreich die Mission verfolgen, die Meerenge von Hormus militärisch abzusichern. Unsicher scheint nach wie vor die Frage, ob Iran weiterhin eine Maut für die Passage durch die Meerenge erheben darf oder wird. Das wäre natürlich überhaupt nicht, was wir wollen, denn das wäre ein Präzedenzfall. Es gibt ja auch noch andere Meerengen und wenn man jedes Mal eine Maut erhebt, würde das die Preise für alle in der Welt in die Höhe treiben. Macron verwies auf die für morgen anberaumte Sitzung mit Vertretern Ägyptens, Katars und der Vereinigten Arabischen Emirate, um das Thema weiter zu vertiefen.
1: Ein weiteres Thema beim G7-Treffen ist die Ukraine. Bei massiven Angriffen der russischen Armee sind dort in der vergangenen Nacht laut Behörden mindestens 11 Menschen getötet worden. Zudem ist eine bedeutende Kathedrale in Kiew beschädigt worden. Aus Kiew, Wassili Golot.
4: Es war eine der mit Abstand schrecklichsten Nächte, die auch ich in meiner Zeit in der Ukraine hier erlebt habe. Insgesamt hat Russland mit 70 Raketen und 600 Drohnen angegriffen. Etwa 60 Raketen, so sagte es der ukrainische Präsident, gingen alleine auf die Hauptstadt Kiew. Man konnte ständig heftige Explosionen auch im Zentrum hören und es gab eben Einschläge und massive Zerstörung, die auch das Stadtbild getroffen hat. Und insofern ist die Wut hier extrem groß auf den Aggressor Russland, auf diese Zerstörungsgewalt, auf die Rücksichtslosigkeit.
1: Die Papenburger Meyer-Werft und die zu ihr gehörende Neptun-Werft in Rostock stehen offenbar vor einem Milliardenauftrag. Nach NDR-Informationen gibt es Anzeichen, dass der Standort in Rostock 2 Umspannplattformen bauen soll. Ein entsprechender Auftrag könnte in dieser Woche erteilt werden. Umspannplattformen wandeln auf dem Meer Strom aus Windparks um, damit er ins Stromnetz eingespeist werden kann. Der Auftrag für die Neptun-Werft wäre lukrativ. Üblicherweise liegt das Volumen pro Plattform bei rund 2 Milliarden Euro. Die deutsche Fußballnationalmannschaft ist nach dem Erfolg im ersten WM-Spiel wieder zurück in ihrem Quartier in Winston-Salem. Heute steigt Spanien als einer der Titelfavoriten ins Turnier ein. Aus dem ARD-WM-Team Maja Gräf.
5: Erster Gegner sind die Kapverdischen Inseln, die zum ersten Mal überhaupt an einer Fußball-WM teilnehmen. Außerdem treffen Belgien und Ägypten heute aufeinander. Besonders im Fokus steht danach das Spiel um 3 Uhr nachts. Dann hat der Iran seinen ersten WM-Auftritt in den USA gegen Neuseeland. Und die Bayern wollen laut Medienberichten Marokkos WM-Star Ismail Saibari für 55 Millionen Euro verpflichten. Saibari war durch seinen Treffer gegen Brasilien in den internationalen Fokus gerückt. Die Münchner sollen aber schon davor Interesse bekundet haben.
1: Das waren die Nachrichten.
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7: Das Wetter im Nordwesten.
8: Es ist weiterhin dicht bewölkt hier in Oldenburg bei einer Temperatur von 15 Grad.
7: Und den Nachmittag über bleibt es auch erstmal weiterhin bewölkt. Außerdem weht im Moment ein leichter Wind, es bleibt aber immerhin trocken den restlichen Tag über. Und mit 15 Grad haben wir für heute auch schon die Höchsttemperatur erreicht. Auch in der Nacht bleibt es dann voraussichtlich bewölkt, die Temperaturen fallen dann etwas bis auf um die 7 Grad. Der morgige Dienstag wird dann ebenfalls bewölkt, voraussichtlich gibt es auch morgen keinen Regen und die Temperaturen sind morgen wieder um die 15 Grad zu erwarten.
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7: Schauen wir zunächst mal auf die Fernstraßen. Dort ist die A29 Anschlussstelle Oldenburg-Hafen zur Auffahrt in Richtung Osnabrück noch bis voraussichtlich Anfang Juli gesperrt. Schauen wir direkt mal weiter ins Stadtgebiet. Der Alexandersfeld ist in Höhe der Hausnummer 75 voll gesperrt. Eine Umleitung ist dort bereits ausgeschildert. Außerdem gibt es derzeit eine halbseitige Sperrung des Kreisverkehrs im Pop-Hankenweg. Auch die Alexanderstraße bleibt weiterhin stadteinwärts halbseitig zwischen der Kreuzung Bürgerbuschweg und der Eisenbahnüberführung gesperrt. Auch die Straßburger Straße ist zwischen dem Berliner Platz und der Donnerschwer Straße gesperrt. Und außerdem gibt es weiterhin abschnittsweise Sperrungen am Bahndamm. Außerdem haben wir noch einige Dauerbaustellen hier im Oldenburger Stadtgebiet. Diese befinden sich zum einen in der Ludwigstraße, zum anderen auch in der Tirpitzstraße. Auch in der Ziegelhofstraße wird gebaut, sowie in der Nadorsterstraße und auch in den Sieben Bergen. Kommen Sie weiterhin gut und vor allem sicher durch den Verkehr mit Ihrem Lokalsender Oldenburg 1. Sie hören die Sendung am Nachmittag und im Studio ist für Sie Kevin Heidenreich. Und wir starten jetzt auch schon in die letzte Stunde der Nachmittagssendung mit This Charming Man von The Smiths.

0: 27% der Weltbevölkerung, das sind schätzungsweise 2,8 Milliarden Menschen. Was sie gemeinsam haben? Sie nutzen ein Apple-Produkt, sei es ein iPhone, ein Mac oder eines der vielen anderen Geräte. Das Oldenburger Computermuseum hat zum 50. Jubiläum von Apple eine Sonderausstellung im Programm. Daniel Röskens war zur Eröffnung vor Ort und hat sich die Zeitreise durch die Firmengeschichte mal angesehen.
1: 50 Jahre Apple. Doch wie fing alles an? Die neue Ausstellung des Oldenburger Computermuseums bietet ihren BesucherInnen reichliche Einblicke in die Entstehung sowie den Wandel der letzten 5 Jahrzehnte. Doch wie kommt so eine Ausstellung zustande? Timo Eddix, Leiter und Gründer des Oldenburger Computermuseums, erzählt uns, wie er mit seinem ehrenamtlichen Team in den letzten 6 Monaten die Ausstellung auf die Beine gestellt hat.
2: Wir haben ja hier in diesem Saal, den man hinter mir sieht, auch Live-Musik. Wir haben Mediensucht-Vorträge, wir haben Kurse für digitale Souveränität im Alter. Und das soll natürlich alles weiterlaufen. Also haben wir überlegt, was können wir zubauen, aber wie können wir auch einen Erlebnisraum schaffen. Wir hatten anfangs wirklich die Idee, alles selber zu bauen. Völliger Wahnsinn. Auch statisch, das muss ja auch sicher sein. Und dann haben wir zum Glück eine Tischlerei gefunden, die verrückt genug war, das mit uns zu entwickeln. Und die sind jetzt sehr, sehr, sehr massiven Macintosh dahin gebaut. Also der ist nicht aus dünnem Holz, das ist wirklich, ich habe Angst davor, der ist massiv, der ist groß und der funktioniert. Und das Gleiche auch mit dem Messestand, mit der Beleuchtung. Also wir mussten ganz viel neu lernen.
1: Es werden Führungen durch die Ausstellung angeboten, in denen alle Fragen beantwortet und jegliche Informationen zu den Apple-Geräten geteilt werden. Der Ausstellungsrundgang beginnt in dem Nachbau der berühmten Garage von Steve Jobs, einer der Gründer von Apple. Um den Nachbau so authentisch zu gestalten, wie es nur möglich ist, ist ein Teil des Teams nach Kalifornien geflogen, um sich ein eigenes Bild des Entstehungsortes von Apple zu machen. Danach geht es weiter durch einen Messestand, einen übergroßen Macintosh und einen nachgebauten Apple Store mit zahlreichen Apple-Produkten, wie dem Mac, das iPhone, die Apple Watch und vielem mehr. Doch woher stammen die ganzen Exponate?
2: Also das ist mit diesen Exponaten das Gleiche wie mit allen anderen hier im Computermuseum. Ich habe mal angefangen zu sammeln, wollte eigentlich nur die Computer haben, die mich als Kind irgendwie begleitet haben. Das wären so 3, 4, 5 Geräte gewesen. Und dann ist das irgendwie etwas unscharf geworden. Ich mag das gar nicht so genau sagen. Und dann hatte ich jedenfalls nach 10 Jahren 500, 600 Rechner. Also wir reden jetzt so Mitte Nullerjahre ungefähr. Und dann habe ich mich ja entschieden zu sagen, ich mache kleine Ausstellungen. Und daraus ist das Computermuseum dann letztendlich entstanden. Und wenn man erstmal ein Museum hat, bringen die Leute Spenden vorbei. Das heißt, als uns klar war, wir machen eine Apple-Sonderausstellung, haben wir Aufrufe auf Social Media gestartet und sagen so, habt ihr noch iPods in der Schublade rumliegen, die ihr schon längst nicht mehr braucht? Liegt bei euch noch ein altes iPhone rum? Habt ihr irgendwie noch ein iPad? So, weil das haben wir alles nicht gesammelt, das ist alles viel zu neu. Und diese ganzen Sachen sind jetzt erst in den letzten Monaten zu uns gekommen.
1: Es wird auch noch weiterhin an der Ausstellung gearbeitet. Es sollen zu den jeweiligen Produkten Texte verfasst werden, die Herstellungsjahr, Preise und weitere Informationen enthalten. Auch über die Kritiken und Skandale soll aufgeklärt werden. Bei wem jetzt Interesse geweckt wurde und die Zeitreise von Apples Geschichte selber erleben will, der kann noch bis zum September diesem Jahres in das OCM direkt am Oldenburger Hauptbahnhof vorbeischauen.

0: Das war Ran von Future Islands und damit ist es 17.30 Uhr und für heute noch ein letztes Mal Zeit für unsere Oldenburg 1 Lokalnachrichten. Die hat nun Thjorben Radke für Sie.
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2: Für rund 1.400 Beschäftigte in Oldenburg ist heute der Tag der Gebäudereinigung. Die IG Bau macht damit auf fehlende Anerkennung und drohende Altersarmut aufmerksam. So müsste eine Reinigungskraft bei branchenüblichem Lohn über 70 Jahre arbeiten, um die Durchschnittsrente zu erreichen. Um Altersarmut zu vermeiden, fordert die Gewerkschaft eine Lohnerhöhung im Gewerbe. 16 Oldenburger NachwuchsmusikerInnen wurden beim Bundeswettbewerb Jugend musiziert ausgezeichnet. Darüber hinaus hat das Oldenburger Ensemble einen Sonderpreis in der Kategorie Kammermusik erhalten. Die Teilnehmenden konnten sich beim Wettbewerb in München und Regensburg gegen 2.500 KonkurrentInnen durchsetzen. Seit gestern sind in der Innenstadt vermehrt Werke der Bildhauerin Insa Winkler zu sehen. Die Künstlerin thematisiert mit ihrer Installation Alphabet Mensch Erscheinungsbilder des Menschen in der digitalen Gegenwart. Dafür hat sie eine Serie von 7 lebensgroßen Figuren aus Baustahl geschaffen. Die Werke sind bis Mitte August in der Innenstadt zu sehen.
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0: Es ist weiterhin größtenteils bewölkt hier in Oldenburg bei einer Temperatur von 15 Grad. Und auch den restlichen Nachmittag sowie Abend bleibt es erstmal bewölkt. Außerdem ist es etwas windig in Oldenburg, es bleibt aber immerhin den ganzen Tag über noch trocken. Und mit 15 Grad haben wir für heute auch schon die Höchsttemperatur erreicht. Auch in der Nacht bleibt es dann größtenteils bewölkt, die Temperaturen fallen etwas bis auf um die 7 Grad. Und auch der morgige Dienstag bleibt dann größtenteils bewölkt, voraussichtlich wieder ohne Regen und wieder mit Temperaturen um die 15 Grad.
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0: Schauen wir zunächst mal auf die Fernstraßen. Dort ist die A29 Anschlussstelle Oldenburg-Hafen zur Auffahrt in Richtung Osnabrück noch bis voraussichtlich Anfang Juli gesperrt. Schauen wir direkt mal weiter ins Stadtgebiet. Der Alexandersfeld ist in Höhe der Hausnummer 75 voll gesperrt. Eine Umleitung ist dort bereits ausgeschildert. Des Weiteren gibt es noch eine halbseitige Sperrung des Kreisverkehrs im Pop-Hankenweg. Auch die Alexanderstraße bleibt weiterhin stadteinwärts halbseitig zwischen der Kreuzung Bürgerbuschweg und der Eisenbahnüberführung gesperrt. Außerdem ist die Straßburger Straße zwischen dem Berliner Platz und der Donnerschwerstraße gesperrt und es gibt abschnittsweise Sperrungen am Bahndamm. Außerdem haben wir noch einige Dauerbaustellen hier im Oldenburger Stadtgebiet. Diese befinden sich zum einen in der Ludwigstraße, zum anderen auch in der Tirpitzstraße. Außerdem wird in der Ziegelhofstraße, in der Nadorsterstraße und in den Sieben Bergen gebaut. Kommen Sie weiterhin gut und vor allem sicher durch den Verkehr und wir starten jetzt in die letzte halbe Stunde des Nachmittags mit Dai Young von Kesha.

0: In der Reihe Architektur und Film lädt das Casablanca-Kino immer wieder zu spannenden Filmen und Gesprächen rund um Architektur ein. So soll es auch heute sein. Doris Janssen vom Casablanca hat Oliver Schäfer ein wenig über die heutige Vorstellung erzählt.
1: Da habt ihr euch diesmal einen Architekten ausgesucht, der vielleicht nicht ganz so bekannt ist wie die großen Rockefellers oder Le Corbusier, aber den kannst du uns ja mal ein bisschen vorstellen. Es geht um die Architektur der Emotionen.
2: Genau, es geht um Alvar und Aino Aalto. Es ist ein finnisches Architektenpaar gewesen, die so Anfang, Mitte letzten Jahrhunderts in Finnland und nicht nur in Finnland außerordentlich kreativ waren, als Paar gearbeitet haben. Also auch haben wir auch mal den weiblichen Blick in unsere Architekturreihe, der fehlt mitunter, weil es nicht so viel Dokumentation über weibliche, also über Architektinnen gibt. Jetzt ist es eine und es geht halt um deren Architektur. Es waren zahlreiche Sommervillen in den nordischen Ländern, haben die gemacht, eine Stadtbibliothek in Viipuri und vor allen Dingen eine Aalto-Vase, also haben sie designt. Das ist eine Vase mit einem asymmetrischen Grundriss und einer gewählten Form, die unglaublich bekannt wurde. Genau, diesen Film zeigen wir und wir haben Birgit Remus zu Gast. Sie ist Dozentin an der Jade-Hochschule, Fachbereich Architektur hier in Oldenburg. Und Johanna Kohlisch ist Studentin, studiert Architektur hier in Oldenburg, war über Erasmus in Finnland an eben dieser Aalto-Uni und wird auch für ihren Master dort wieder hingehen. Also sie kennt sich wirklich unglaublich gut aus in dem Bereich und speziell kennt sie sich mit dem Paar Aalto aus.
0: Aalto zusammen mit dem dazugehörigen Filmgespräch gibt es dann heute Abend um 19:30 Uhr im Casablanca-Kino zu sehen.

0: Es ist 17.50 Uhr und damit für heute noch ein letztes Mal Zeit für unsere Oldenburg 1.
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Wie wir eben gehört haben, zeigt das Casablanca-Kino heute den Film Aalto über die gleichnamigen finnischen Architekten. Das Ehepaar schuf ikonische, organische, anmutende Gebäude über den ganzen Globus verteilt. Regisseurin Virpi Sutari wird heute Abend ebenfalls vor Ort sein und ein paar Eindrücke hinter die Kulissen geben. Die Vorstellung beginnt dann heute Abend um 19.30 Uhr, wie gesagt, im Casablanca-Kino. Und im Schlauen Haus geht es heute um die psychologischen Effekte von Musik. Musik löst eben nicht nur Emotionen aus, sondern beeinflusst auch die menschlichen Entwicklungsprozesse und kann bewusst zur Gesundheitsförderung genutzt werden. Der Vortrag von Professor Dr. Daniel Sebastian Scholz von der Musikhochschule Lübeck beginnt dann heute ebenfalls um 19.30 Uhr im Schlauen Haus. Und das waren auch wieder unsere Veranstaltungstipps für heute.

Das war's auch schon wieder fast mit der Nachmittagssendung hier bei Oldenburg 1. Im Studio war für Sie Kevin Heidenreich. Im Anschluss geht es weiter mit Plattdütsch to Coffee. Durch diese Sendung wird Sie dann Hans Meinen begleiten. Ich wünsche Ihnen noch einen schönen Tag.

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2: Hallo und willkommen zu einer neuen Ausgabe von Next, sendeverantwortlich unter Mikrofon wieder Thorsten Hengst. Heute wieder unter dem bewährten Motto, let the music do the talking. Eine Stunde Musik total, ohne Worte und jegliche Störungen. Viel Spaß dabei!

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1: Herzlich willkommen, ihr hört Oldenburg 1 mit der Sendung When I Was Young. Dies ist die Ausgabe 101 unserer Sendereihe. Wir,
2: Hannes Kosse
1: und Werner Martin, wünschen euch zwei anregende Stunden.

0: Die Punkband The Stranglers gibt es seit 1974 und der Song, den ihr gerade gehört habt, stammt von ihrem dritten Album Black and White aus dem Jahr 1978 und der lief in zahlreichen progressiven Diskotheken, unter anderem auch im Old Inn in Aurich und im Sounds in Berlin. Nice and Sleazy.
1: Ja, und in dieser Sendung werdet ihr hören, im zweiten Teil gibt es ein bisschen was anderes, eine kleine Änderung zu hören. Wir haben uns nämlich entschieden, ein bisschen zu öffnen und auch Stücke zu spielen, die nach 1979, 80 auf den Markt kamen. Da gibt es so viel schöne Musik. Werner meint zwar, so dolle war es nicht mehr, aber wir haben es mal geöffnet und machen jetzt in der zweiten Hälfte ein bisschen aktuelleres und auch, naja, schon altes, aber nicht mehr ganz so altes.
0: Ja, wir haben es geöffnet. Wir können also auch noch 60er und 70er Jahre spielen in der zweiten Stunde. Und die Musik, die dann später gespielt wurde, die hat ja alle ihren Ursprung in den 60er und 70er Jahren. Ist dann bloß vielfältiger geworden. Und ob das nun gefällt oder nicht gefällt, könnt ihr ja gerne mal eure Meinung zu sagen. Wir sind da auch unterschiedlicher Meinung. Aber ja, wir probieren das einfach mal.
1: Aber mir gefällt auch 75, da erscheint nämlich das dritte Studioalbum von Aerosmith, Toys in the Attic. Und mit diesem Album gelingt der Band der kommerzielle Durchbruch, sodass es zu den wichtigsten frühen Erfolgen der Band zählt. Wir hören heute vom dritten Album den Titel Toys in the Attic, zu Deutsch Spielzeug auf dem Dachboden oder im weiteren Sinne benutzt als Metapher für nicht alle Tassen im Dachstübchen haben. 3 Minuten Dampf vom Dachboden, voller Drive und guter Riffs. Viel Spaß!

Eine der bekanntesten Hardrock-Gruppen ist die australische Band AC/DC. Und von der haben wir in den bisherigen 100 Sendungen keinen einzigen Song gespielt. Das muss jetzt aber nachgeholt werden. AC und DC sind die englischen Abkürzungen für Wechselstrom bzw. Gleichstrom. Ich habe einen Song ausgewählt, der oft bei Eishockeysportveranstaltungen oder auch beim Fußball beim FC St. Pauli vorher zu hören ist. Hell's Bells aus dem Album Back in Black aus dem Jahr 1980.

0: Ja, das kennt, glaube ich, jeder auch, alle nicht ACDC-Fans, ne? Das ist in die Geschichte eingegangen.
1: Ja, war ja so ein bisschen bei Leuten mit gutem Musikgeschmack etwas verpönt, aber das hat sich in den Jahren
0: Tja,
1: geändert, nicht?
0: ja. Ist, hat ja auch was, ist so ein
1: Ja.
0: tolles Stück. Haut rein, knallt, sagt man.
1: Um Mitternacht, ne?
0: Ja, mit den
1: Mit den Glocken.
0: Bells. Jetzt kommt was Seichteres, nämlich Manfred Mann mit dem Titel In the Beginning Darkness. Zu hören als zweites Stück auf seinem wunderbaren Album Solar Fire aus dem Jahr 73. In diesem Jahr verließ Manfred Mann seine eingespielte Mischung aus Beat, Pop und Rock und geht in Richtung Progressive Rock. Die Earth Band spielt hier auf dem Höhepunkt ihres Schaffens und die Eclipsed spricht von einer Sternstunde, in der Manfred Mann in die Ahnengalerie des Progressive Rock gewandert ist. Father of Day, Father of Night haben wir schon vor 6 Jahren gespielt und heute gibt es In the Beginning Darkness. Eine Zustandsbeschreibung vor der Schöpfung, Dunkelheit und Leere aus der Lichtordnung und Leben hervorgeht. Manfred Mann hebt ab, Sternenstaub, Analog-Synthis, ein Hauch von Unendlichkeit und kosmische Signale. In the Beginning aus dem Jahr 73.

Zur nächsten Gruppe muss ich wiederum eigentlich gar nicht viel sagen. Frumpy entstand aus der Band City Preachers. Sie spielten exzellenten Rock mit progressiven, experimentellen und klassischen Elementen. Markenzeichen waren die markante Stimme von Inga Rumpf und das bemerkenswerte Keyboardspiel von Jean-Jacques Kravetz. Leider löste sich Frumpy bereits nach 3 Studioalben auf. Von ihrem ersten Album aus dem Jahr 1970 habe ich eine Trilogie ausgewählt. Rosalie Part 1, Otium und Rosalie Part 2. Vom Album All Will Be Changed aus dem Jahr 1970.

Und jetzt kommt Trace mit Rick van der Linden an dem Keyboards, ein Klangarchitekt, dessen Finger souverän zwischen Klassik und Progressive Rock wirbelten. Nach drei Alben war mit Trace schon Schluss, weil langsam scheinbar die Ideen ausgingen, aber es gibt wunderbare Titel dieser Band und heute gibt es den 12-minütigen Titel Progression, der auf dem Originalalbum nicht zu hören ist, aber auf einer späteren Ausgabe mit dem Zusatz Extended and Remastered, ein 12-minütiger Titel mit dem Titel Progression aus dem Jahr 73.

Jetzt kommt was ganz anderes. Auch dieser Song lief in der Auricher Diskothek Old Inn. Er stammt von der Hamburger Formation Blonker, die ursprünglich mit Jazzrock und deutschen Texten experimentiert hatte. Sie überraschte Ende der 70er mit dem entspannten, sanft-melancholischen Instrumentalhit Indigo, der sich ohne große Werbe- und Public-Relation-Kampagne schnell als Klassiker seines Genres etablierte. Als sich Blonker 1979 auflösten, war es Dieter Geike, jener Mann, der Indigo geschrieben und mit seinem makellosen Gitarrenspiel geprägt hatte, der den Gruppennamen übernahm und eine eindrucksvolle Solokarriere begründete. Vom Album »Die Zeit steht still« aus dem Jahr 1978 hören wir jetzt den Song »Indigo«.

0: So, ich habe gerade erfahren, das ist nichts für Hannes, aber vielleicht hat ja der eine oder andere.
1: Ja, das ist eine schöne Melodie, aber
0: ja, ist ja okay.
1: Ist das Entspannung für dich oder ist das
0: ja,
1: nicht monoton auch? Oder?
0: Nee, das ist Entspannung.
1: Entspannungsmusik.
0: Schön ruhig, ja.
1: Zum Zuhören herausfordernd oder einfach so nebenbei? Hörst du da so intensiv zu oder läuft das so
0: hinterher? Auch wenn ich mich mal ausruhen will und dann solche Musik zu hören, das ist doch ganz schön.
1: Ja, schön.
0: Aber jetzt bist du dran.
1: Jetzt bin ich dran. 67, nämlich mitten in der psychedelischen Phase der Popkultur, veröffentlichen die Stones ein für sie nicht typisches Album, das genau diesem Trend folgt. The Satanic Majestic Request ist ein psychedelisches Album aus dem Jahr 67. Während der Aufnahmen experimentierte die Band, wie so viele andere auch, ausgiebig mit einem psychedelischen Sound, wobei unkonventionelle Instrumente und experimentelle Soundeffekte einbezogen wurden. Und so knatscht es auch Stones untypisch im folgenden Stück. Das alles ist auch in Zusammenhang mit Gerüchten und Verschwörungstheorien aus den 60er, 70er Jahren zu lesen, wonach Rockbands einschließlich der Stones okkulte oder satanische Botschaften in Musik, Albumkunst oder Live-Auftritten versteckten. Das war natürlich Quatsch und als Werbegag zu verstehen, aber es gab so einige davon. Die Beatles hatten heimlich einen Ersatzgitarristen, Elvis war eigentlich ein Außerirdischer und hinter jedem psychedelischen Solo steckte ein Geheimdienst mit zu viel Freizeit. Alles Mumpitz. Wir hören jetzt ein eher zugängliches, farbenfrohes Stück von diesem Album, nämlich She's a Rainbow. Sowas gab es früher in der Musikbox zu hören. Ich habe allerdings damals mit 2000 Light Years from Home lieber die B-Seite gehört. Dafür heute also die A-Seite, She's a Rainbow und die Stones aus dem Jahr 67.
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0: Du hast gesagt, dass du lieber die B-Seite gehört hast.
1: Ja.
0: Ne? Ich auch.
1: Ja, gut. Aber das gab es echt in der Musikbau bei uns auf dem Dorf in der Kneipe.
0: Ja. Na gut.
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0: Aus Cuxhaven stammt die Band Cats TV. Sie bestand von 1978 bis 1984 und 2009 kam es zu einer Wiedervereinigung. Von ihrem ersten Album aus dem Jahr 1980 stammt der Titel Cuxhaven und der lief in der Oldenburger Diskothek Ede Wolf rauf und runter. Ich habe für diese Sendung aber einen anderen Song ausgewählt. Gebrauchtes. Könnt ihr ja mal rüber nachdenken, wie das gemeint ist. Von Cats TV aus dem Jahr 1980.

0: Ja, Deutschrock. Mhm. Der 80er, 70er Jahre. Ja. Von wann war das? 70er.
1: Das war 80. 1980.
0: Ah ja.
1: Ja, brauchst auch was Gebrauchtes?
0: Ich habe genug Gebrauchtes zu Hause. Ich brauche mal was Neues. Eine Brotdose brauche ich, habe ich heute Morgen festgestellt.
1: Du, ich habe noch was Gebrauchtes.
0: Jetzt kommen wir mal wieder zu ordentlicher Musik.
1: Ach.
0: 4 von ursprünglich 7 Mitgliedern touren immer noch und sind ab Juli in einigen Konzerten in Süddeutschland zu hören. Die Rede ist von Mother's Finest, Mitte der 70er Jahre in Atlanta gegründet. Eine der frühen multiethnischen Bands in einem damals noch überwiegend weiß geprägten Musikgeschäft. Provokant traten sie damals mit dem Titel Niggas Can't Sing Rock'n'Roll auf ihrem 76er Album Mother's Finest auf. Funkige Bass- und Schlagzeuggrooves, verzerrte Gitarrenriffs verbinden tanzbare Rockrhythmen mit Rockaggression. Besonders die markanten Lead- und Background-Vocals sind dabei eines ihrer Markenzeichen. Ihren größten Erfolg hatten sie mit dem folgenden Titel vom 77er Album Another Mother Further. Wir hören Baby Love, ein Live-Kracher erster Güte mit hoher Ansteckungsgefahr, zumindest fürs Füßewippen. Viel Spaß! 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

Der Münchner Musiker Robert Görl und der Punker Gabi Delgado López aus Córdoba entwickelten 1978 ein Konzept für ihre Formation Deutsch-Amerikanische Freundschaft oder auch kurz DAF. Das wirkte damals, als ich das zum ersten Mal im Whisky in Wittmund hörte, wirkte das etwas sehr verstörend, weil in diesem Song kommt also sowohl der Name Hitler als auch Jesus Christus drin vor und das irgendwie, ich konnte das gar nicht irgendwie einbringen. Es ist aber, oder es soll eine, so sagt Delgado, es ist eine Entmystifizierung des Faschismus. Von der LP Alles ist gut aus dem Jahr 1981 jetzt der Mussolini.

0: Ja, diese Entmystifizierung kann aber auch zu potenziellen Missdeutungen führen, ne, wenn man das so hört, so oberflächlich.
1: Ja.
0: Oder?
1: Ja.
0: Die Talking Heads absolvierten ihre ersten Auftritte als Vorband der Ramones und von Blondie. Anfangs war die Band hauptsächlich im Umfeld des Szeneclubs CBGB in Manhattan zu Hause, in dem auch die Ramones, Television, Patti Smith Group und auch Blondie zu Hause waren. Brian Eno gehörte Anfang der 80er zu den wichtigen Förderern der Band und hatte damals extremen Einfluss auf deren Entwicklung. Manche nannten ihn auch den fünften Mann der Gruppe. Ihren kommerziellen Erfolg erlangte die Gruppe erstaunlicherweise erst nach 84, als viele gute Alben längst im Kasten waren und es kreativ allmählich wieder bergab ging. 85 erschreckten sie dann nicht eben wenige ihrer eingefleischten Fans, indem sie voll auf beinahe entspannte Popmelodien setzten. Das zeigt aber auch eindringlich, dass sie durchaus auch einen Riecher für Melodien besaßen, die beim Hören hängen bleiben, auch wenn sie oft schön schräg waren. Ganz besonders natürlich die bis heute unschlagbar eingängige Hymne Road to Nowhere oder auch der folgende Titel And She Was. Wie gesagt, alles aus dem Jahr 85.

0: Ja, und mit Duff und den Talking Heads sind wir jetzt in den 80er Jahren gelandet, wobei Talking Heads war für Werner ein Stück, bei dem er früher rauslaufen musste, weil er sich das nicht anhören wollte, ja, die Ohren zugehalten hat und lieber vereinzelt Kicker spielen wollte.
1: Ich habe gerade gesagt, das ist Kickermusik, weil diese Großraumdiskotheken, diese alternativen Diskotheken, die hatten eine Diskothekenfläche und dann hatten sie auch ein paar Nebenräume, wo meistens ein Kicker oder so stand. Und wenn solche Musik gespielt wurde, dann sind wir immer rübergegangen und haben Kicker gespielt.
0: Ja, und bei der nächsten Band wärst du weinend nach Hause gelaufen und hättest nicht mal mehr Kicker spielen können.
1: Die habe ich gar nicht wahrgenommen.
0: Ich damals schon, aber es war öffentlich, glaube ich, nicht so weit verbreitet. Manche sagten aber, sie hätten die größte Band der Welt werden können, wenn sie nur gewollt hätten. Es geht um XTC. Die waren so gar nicht in der Spur der Musikindustrie und legten sich mit allem und allen an, die ihnen über den Weg liefen. Darunter ihre englische Plattenfirma, die Musikfachpresse und globale Konzertveranstalter, denen man 82 erklärte, dass Mastermind Andy Partridge unter gesteigertem Lampenfieber leidet und nicht mehr auftreten kann. Das wiederum führte zur Absage einer Welttournee und zu der Entscheidung, ab 83 nur noch als Studioband zu arbeiten. Hier allerdings entwickelten sie mutige Klangkonzepte zwischen 60s-Pop, bunter Psychedelia und verschachteltem Prog. Und das alles ist nachzuhören auf Klassikern wie Black Sea, Skylarking oder auch Oranges and Lemons. Und auch wenn XTC nur Insider-Publikum erreichte, gibt es so einige Perlen, so unter anderem den Mayor of Simpleton vom 89er-Album Oranges and Lemons.

0: So, als nächstes kommt wieder vernünftige Musik.
1: Ich wollte gerade sagen, so schön war es, das Stück.
0: Orange Blossom ist eine französische Band, die eine Mischung aus Elektronik und Weltmusik spielt. Die Band wurde 1993 in Nantes gegründet mit Pierre-Jean Cabot an der Violine und Jean-Christophe Wächter am Schlagzeug und Gesang. Ihre erste Platte Orange Blossom erschien 1997 beim Label Precoce Novenie und verkaufte sich 15.000 Mal. Und wir hören von diesem Album den Titel Maria del Sol aus dem Jahr 1997.

0: Ich frage mich tatsächlich, warum es in Aschaffenburg, einer Stadt mit 100.000 weniger Einwohnern als Oldenburg, so dermaßen viele gute Konzerte gibt. Geh mal ins Internet, guck mal auf die Seite Aschaffenburg, Kolosssaal, wer da alles auftritt.
1: Aha.
0: 70.000 Einwohner und da geben sich Leute die Klinke in die Hand.
1: Die ich wahrscheinlich alle nicht kenne.
0: Doch, doch, die kennst du. Ich weiß jetzt nicht mehr, wer es ist, aber unter anderem tritt da am 20. Juli Eric Johnson auf.
1: Wer ist das denn?
0: Siehst du? Sein einziges Konzert in Deutschland. Das renommierte Guitar Player Magazine bezeichnet sein erstes Soloalbum 86 als majestätisches Debüt. Und der Song Zapp bringt ihm seine erste Grammy-Nominierung ein. Die Rede ist von Eric Johnson. Mit der Veröffentlichung seines Folgealbums A Via Musicom von 1990 gibt es dann auch einen Grammy für die Best Rock Instrumental Performance. A Via Musicom ist sein drittes Album und hier spielt er den Grammy-prämierten Song Cliffs of Dover und wird 1990 endgültig zu einem internationalen Gitarrenphänomen. Der New Age Music Guide schrieb einmal, Eric Johnson spielt Gitarre, wie Michelangelo Decken bemalte, mit einer farbenfrohen Lebendigkeit, die realer ist als das Leben selbst. Und so ist das auch, Werner. Letzten Monat hatten wir Probleme, alle Musikwünsche unterzubringen. Das hier war ursprünglich der Wunsch meiner Frau, den ich heute gern erfülle. Der großartige Eric Johnson mit seinem Sahnestück Cliffs of Dover.

0: Ja, ich muss ehrlich gestehen, das ist an mir vorbeigegangen.
1: Schade, schade, schade.
0: Naja, ich sag da mal nun nichts dazu. Wir kommen zur nächsten Gruppe. Mantus ist ein Musikprojekt aus der schwarzen Szene, das etwa 1997 von Martin Schindler gegründet wurde. Der Bandname leitet sich vom gleichnamigen Unterweltsgott der Etrusker ab. 2000 erschien von Mantus das erste Album Liebe und Tod, das er zusammen mit seiner Schwester realisierte. Mit ihr konnte der alternierende männliche und weibliche Gesang verwirklicht werden, der wesentlich zur dunklen Romantik, wie Martin Schindler es nennt, beiträgt. Ich habe jetzt aber ein aktuelles Album, das gibt's auch nur digital, Konflikt heißt das, aus dem Jahr 2025. Und da findet sich ein Titel von ihm, Die Multinationalen.

Wir gehen mal wieder ein paar Jährchen zurück, aber noch in den 80er Jahren, nämlich in das Jahr 86, da schlug in Houston, Texas die Geburtsstunde von King's X, eines sehr ungewöhnlichen Rocktrios. Charakteristisch für die Band war die Verwendung der damals noch wenig bekannten Drop-D-Stimmung, wobei die tiefe E-Seite von Gitarre und Bass einen ganz Ton tiefer gestimmt wird, was der Musik mehr Druck verleiht. Als Kontrapunkt dazu servierte man dreistimmige Gesänge und Akkordfolgen, die eindeutig von den Beatles inspiriert waren. Die ersten fünf Alben, die zwischen 88 und 94 erschienen, zählen heute unbestritten zum Tafelsilber der drei Freunde, die in Musikerkreisen immer sehr angesehen waren und sogar als Erfinder des Grunge tituliert wurden. 22 erschien ihr letztes Album und sie sind immer noch, auch als Freunde, glaube ich, auf Tour. Hier jetzt der Titel It's Love aus dem Jahr 80 vom Album Faith, Hope, Love.

0: Ja, wir sind schon auf sehr unterschiedlichem Wege unterwegs.
1: Ja.
0: Jetzt kommt Lamp of the Universe, ist das Soloprojekt vom Neuseeländer Craig Williamson, Bassist und Sänger der Gruppe Datura. Es handelt sich um eine beeindruckende, moderne Mischung aus Psychedelic, Raga, Folk mit spacigen Rockelementen. In ihrer großen Vielfalt bietet die Musik erstaunliche Akustikgitarrenparts, exotische Sitar-Raga-Tonleitern, Tabla-Percussion und acid-lastige, bluesige Rockgitarren. Dieses eher kosmische musikalische Ensemble ist ein Muss für Fans von Amon-Düel 2, Pink Floyd und klassischem Raga-Stil. 2001 erschien das erste Album The Cosmic Union. Und in diesem Jahr das 15. Album Existence of the Self, und daraus hören wir den Titel Into the Light.

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Willkommen zu einer neuen Ausgabe Mehr Sein Radio, das düstere Radioprogramm mit Musik aus den Bereichen Synthpop, Darkwave, EBM, Industrial und vieles mehr, was das schwarze Herz so begehrt. Und wie jedes Jahr gibt es auch dieses Jahr wieder eine Mera Luna Special Edition hier bei Mehr Sein Radio. Und zu dieser möchte ich euch jetzt willkommen heißen. Das Musikfestival in Deutschland, wo sich die schwarze Familie jährlich zusammenfindet und ja, einfach die Musik feiert, die sie alle lieben. Und die Musik, die ihnen allen sehr viel Kraft gibt in vielen verschiedenen Situationen im Leben. So ein freundliches Festival wie dort gibt es wirklich selten. Aber wir sind hier, um Musik zu hören, nämlich die Musik, die beim Festival laufen wird. Und deshalb kommen wir jetzt zu einer Band, die länger nicht mehr da war und jetzt wieder zurück ist. Es sind Jesus on Ecstasy und hier ist der Song Nuclear Bitch.

KMFDM. Bei der nächsten Band hat es vor 2 Jahren zwischendurch geregnet. Ich hoffe, dass sie dieses Mal mehr Glück haben. Es sind Megaherz und hier ist der Song Jagdzeit.

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Stahlmann mit seinem Song Schwarz. Es gibt jedes Jahr beim Mera Luna Festival einen Newcomer Contest und die Band, die gewinnt, darf immer das Mera Luna eröffnen. Dieses Jahr ist es Mortez, ein wirklich spannendes Musikprojekt, finde ich. Es ist anders als viele, viele andere Newcomer, die man so kennt. Irgendwie hat man ja immer, wenn man jemand hört, dass man denkt, ja, der klingt wie XY. Das ist bei Mortez tatsächlich anders. Es ist Post-Punk, Dark Wave, aber irgendwie ist Nirvana noch kurz vorbeigekommen und so ein bisschen Indie ist auch dabei. Ein wirklich spannendes Projekt. Hier sind Mortez mit dem Song The Bondage Song.

Industrial, neue deutsche Härte, jetzt gerade Post-Punk. Das Mira Luna Festival ist auch in diesem Jahr sehr vielfältig, was die Genres angeht. Und deshalb ist natürlich auch wieder Mittelalter-Rock dabei. Und dieses Mal sind es In Extremo und Saltatio Mortis. Hier erst In Extremo mit ihrem Song Frei zu sein.

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1: Loki von Saltatio Mortis. Und jetzt kommen wir zu einer Band, die sich 1984 schon gegründet hat in Nijmegen, den Niederlanden. Und das ist die Gothic Rock Band Clan of Simox.

Das waren Then Comes Silence mit ihrem Song Strangers. Ja, die Sendung geht gleich schon vorbei, doch ich möchte noch mal kurz Werbung machen. Am 8. und 9. 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Spricht mich gerne an und ansonsten euch noch einen schönen Tag. Jetzt noch Tyske Lüder. Das war Mehr Sein Radio. Well, boys,

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